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1: Bei uns immer die wichtigsten Verkehrsmeldungen. Zuerst auf der A8 Stuttgart Richtung München ist zwischen Günzburg und Zusmarshausen wegen einer Nachtbaustelle noch bis ca. 5.45 Uhr der linke Fahrstreifen gesperrt.
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2: Momentan meldet Mindelheim 9 Grad bei leicht bewölktem Himmel. Augsburg, Spickel-Herrenbach 5 Grad bei starker Bewölkung. Dazu Diedorf 5 Grad. In der Nacht ist der Himmel meist klar. Örtlich bildet sich Nebel.
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2: Bei uns immer die wichtigsten Verkehrsmeldungen. Zuerst auf der A8 Stuttgart Richtung München ist zwischen Günzburg und Zusmarshausen wegen einer Nachtbaustelle noch bis ca. 5.45 Uhr der linke Fahrstreifen gesperrt.
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0: Im Moment in Augsburg, Oberhausen 5 Grad und bedeckt, Meitingen ebenfalls 5 Grad und Memmingen 5 Grad und wolkenlos. Dienstag früh zeigt es sich über Augsburg, Nordschwaben und dem Allgäu teils neblig, teils klar. Der Wind ist zunächst kaum spürbar. Im Tagesverlauf löst sich der Frühnebel auf, dann ist es verbreitet sonnig, in den Tallagen hält er sich aber länger. Morgen freundlich mit frischen 1 bis 6 Grad, Donnerstag wechselnd bewölkt und zeitweise windig, danach sonnig mit Höchstwerten am Freitag zwischen 18 und 20 Grad.
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2: Ich bin Joshua Heise. Der Sommer geht zu Ende und das heißt auch, die Heizsaison geht bald wieder los. Doch das wird dieses Jahr wohl teurer. Laut dem aktuellen Heizspiegel der Beratungsgesellschaft CO2 Online dürften vor allem die Preise für Heizöl und Holzpellets raufgehen. Beim Erdgas sehen die Experten aber trotz der gestiegenen Handelspreise eine leichte Entlastung. Ihr Tipp: richtig heizen und lüften sowie weniger Warmwasser verbrauchen. Die Bundesregierung hat einen neuen Tankrabatt auf den Weg gebracht. Nach Angaben des Finanzministeriums soll er von Anfang Oktober bis Ende Dezember gelten. Bundestag und Bundesrat müssen noch zustimmen. Ursula Winkler berichtet.
3: Mit dem Rabatt greift die Regierung zu einem erprobten Mittel. Wie schon im Mai und Juni soll der Liter Sprit so rund 17 Cent günstiger werden. Beim letzten Mal wurden die Preise gesenkt. Allerdings gaben die Mineralölkonzerne die Steuersenkung nicht komplett an Autofahrer weiter. Die Regierung plant daneben eine weitere, neue Maßnahme. Spätestens zum Jahreswechsel soll befristet ein Spritpreisdeckel kommen.
2: Auf dem Münchner Oktoberfest ist ein Mitarbeiter eines Fahrgeschäfts ums Leben gekommen. Nach Polizeiangaben hatte sich der Sicherheitsmann eines Freefall Towers wohl in einem Bereich aufgehalten, in dem er nicht hätte sein sollen. Die genaue Unfallursache wird jetzt untersucht. Ein Kriseninterventionsteam betreute die Augenzeugen des Unfalls. In Deutschland war dieses Jahr offenbar gut Kirschen essen. Die Obstbauern haben eine der besten Kirschenernten der letzten Jahre eingefahren. Insgesamt rund 48.500 Tonnen Süß- und Sauerkirschen. Das sind 8% mehr als im langjährigen Durchschnitt. Grund waren demnach das milde Frühjahr und nur wenige Frostschäden.
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0: A8 Stuttgart Richtung München zwischen Günzburg und Zusmarshausen. Wegen einer Nachtbaustelle ist der linke Fahrstreifen bis ca. 5.45 Uhr gesperrt. Zu Blitzern und Abstandsmessungen liegen keine Meldungen vor.

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1: Im Moment in Augsburg, Oberhausen 5 Grad und bedeckt, Meitingen ebenfalls 5 Grad und Memmingen 5 Grad und wolkenlos. Dienstag früh zeigt es sich über Augsburg, Nordschwaben und dem Allgäu teils neblig, teils klar. Der Wind ist zunächst kaum spürbar. Im Tagesverlauf löst sich der Frühnebel auf, dann ist es verbreitet sonnig, in den Tallagen hält er sich aber länger. Morgen freundlich mit frischen 1 bis 6 Grad, Donnerstag wechselnd bewölkt und zeitweise windig, danach sonnig mit Höchstwerten am Freitag zwischen 18 und 20 Grad.
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1: A8 Stuttgart Richtung München zwischen Günzburg und Zusmarshausen. Wegen einer Nachtbaustelle ist der linke Fahrstreifen bis ca. 5.45 Uhr gesperrt. Zu Blitzern und Abstandsmessungen liegen keine Meldungen vor.
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1: Ich bin Joshua Heise. NRW-Ministerpräsident Wüst hat sich für einen anderen Umgang mit der AfD ausgesprochen. Man habe zu viel über die Partei geredet und zu wenig darüber, was die Menschen zu ihr treibe, sagte der CDU-Politiker der Rheinischen Post. An seiner grundlegenden Ablehnung der AfD habe sich aber nichts geändert. Mit Blick auf die NRW-Landtagswahl nächstes Jahr sagte er wolle sich mehr den Problemen der Menschen zuwenden. Die Grüne Jugend hat die Grünen in Berlin dazu aufgefordert, eine Koalition mit der Linken und der SPD einzugehen. Bundessprecher Bobka sagte dem Redaktionsnetzwerk Deutschland, keine Partei habe stärker verloren als die CDU. Ein Bündnis mit ihr wäre ein massiver kognitiver Spagat. Die Grünen-Parteispitze hatte eine Koalition mit der Linken zuletzt an ein klares Bekenntnis gegen Antisemitismus geknüpft. In New York beginnt heute die politisch wichtigste Woche des Jahres bei den Vereinten Nationen. Mit einer Rede von US-Präsident Trump startet die UN-Generaldebatte. Tina Eck berichtet.
2: Trump will am Rande der Vollversammlung Vertreter der Golfstaaten treffen. Der eskalierende Iran-Krieg gefährdet Städte, US-Stützpunkte und wichtige Öl- und Schifffahrtswege in der Golfregion. Großbritannien, Frankreich und Kanada, die Palästina als Staat anerkennen, sprechen in New York über eine Zwei-Staaten-Lösung. Und Reden gibt es heute unter anderem von den Präsidenten aus der Türkei, Frankreich und dem britischen Premierminister Andy Burnham.
1: Im großen Führungsmachtkampf beim Fußball-Weltverband zeigt sich FIFA-Chef Infantino erstmals gesprächsbereit für Reformen. In einem Brief an die Präsidenten der 211 Mitgliedsverbände kündigte der Schweizer eine unabhängige Überprüfung der FIFA-Governance sowie Gespräche über eine Stärkung der Entscheidungsprozesse an. Seine erneute Kandidatur als Präsident will er aber nicht zurückziehen.
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3: Im Moment sind keine Behinderungen und keine Blitzer gemeldet.
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1: Guten Morgen. Aktuell meldet Babenhausen wolkenlos bei 4 Grad, Bobingen leicht bewölkt bei 4 Grad und Augsburg 5 Grad. Zum Start in den Dienstag liegt örtlich noch Nebel. In geschützten Tallagen in Augsburg, Nordschwaben und im Allgäu hält er sich länger, während es im Stadtgebiet milder ist. Im Laufe des Vormittags setzt sich verbreitet die Sonne durch. Am Nachmittag ist der Wind spürbarer. In der kommenden Nacht ist es wieder frisch, mit Tiefstwerten zwischen 2 und 7 Grad. Morgen scheint meist die Sonne bei Höchstwerten zwischen 18 und 20 Grad. Am Donnerstag ziehen zeitweise Wolken durch. Im weiteren Wochenverlauf zeigt es sich überwiegend sonnig.
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1: Im Moment sind keine Behinderungen und keine Blitzer gemeldet.
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1: Guten Morgen in Augsburg. 4 Grad bei wolkenlosem Himmel, dazu Graben 3 Grad und leicht bewölkt, sowie Bad Wörishofen 7 Grad. Über den Tälern liegt am frühen Morgen noch Nebel, sonst ist der Himmel klar bis heiter.
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3: Ich bin Joshua Heise. Guten Morgen. Die Bundesregierung hat einen neuen Tankrabatt auf den Weg gebracht. Nach Angaben des Finanzministeriums soll er von Anfang Oktober bis Ende Dezember gelten. Bundestag und Bundesrat müssen noch zustimmen. Ursula Winkler berichtet.
4: Mit dem Rabatt greift die Regierung zu einem erprobten Mittel. Wie schon im Mai und Juni soll der Liter Sprit so rund 17 Cent günstiger werden. Beim letzten Mal wurden die Preise gesenkt. Allerdings gaben die Mineralölkonzerne die Steuersenkung nicht komplett an Autofahrer weiter. Die Regierung plant daneben eine weitere, neue Maßnahme. Spätestens zum Jahreswechsel soll befristet ein Spritpreisdeckel kommen.
3: Der CDU-Bundestagsabgeordnete Kuban fordert von Kanzler Merz einen klaren Entlastungsplan für die Bürger. Nötig seien strukturelle Veränderungen für Wachstum und konkrete Maßnahmen, die die Menschen im Portemonnaie spürten, sagte er dem Redaktionsnetzwerk Deutschland. Unter anderem schlägt Kuban niedrigere Energiepreise und ein Absenken der Mehrwertsteuer auf Grundnahrungsmittel vor. Auf dem Münchner Oktoberfest ist ein Mitarbeiter eines Fahrgeschäfts ums Leben gekommen. Nach Polizeiangaben hatte sich der Sicherheitsmann eines Freefall Towers wohl in einem Bereich aufgehalten, in dem er nicht hätte sein sollen. Fahrgäste waren demnach zu keiner Zeit in Gefahr gewesen. Die genaue Unfallursache wird jetzt untersucht. Ein Kriseninterventionsteam betreute die Augenzeugen des Unfalls. In New York starten die Vereinten Nationen heute in ihrer Vollversammlung in die Generaldebatte. Den Anfang macht eine Rede von US-Präsident Trump. Dabei wird es wohl um den Iran-Krieg und die damit verbundenen hohen Energiepreise, aber auch um die Ukraine oder die Regulierung von KI gehen. Außerdem wollen Dänemark, Grönland und die USA ein Abkommen zur Sicherheit Grönlands unterzeichnen.
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1: Bei uns immer die wichtigsten Verkehrsmeldungen. Zuerst A8 Stuttgart Richtung München. Zwischen Günzburg und Zusmarshausen ist wegen einer Nachtbaustelle der linke Fahrstreifen gesperrt. Geschwindigkeitsmessungen wurden uns keine gemeldet. Gute Fahrt.
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6: Es wird ein weiterer Tag, an dem Augsburg Richtung München fährt. Heute die nächste Runde Oktoberfest. Wetter sollte soweit ganz okay bleiben. Wir wünschen euch einen wunderschönen Dienstag. Kommt gut rein.
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1: Derzeit in Augsburg Hochzoll 5 Grad und klar, Langeringen 1 Grad, dazu Marktoberdorf 7 Grad und wolkenlos. Zum Start am Dienstag, den 22. September, liegt stellenweise dichter Frühnebel. In Augsburg, Nordschwaben und dem Allgäu, in Tallagen, hält er sich länger, auf den Höhen klart es rascher auf. Mit kaum Wind lichtet er sich am Vormittag, danach scheint häufig die Sonne bei Frühwerten zwischen 2 und 5 Grad. Am Nachmittag ist es mild und freundlich, die Nacht fällt deutlich kühler aus. Morgen gibt es nach frischem Beginn erneut viel Sonne und einen milden Nachmittag. Am Donnerstag ziehen zeitweise dichtere Wolken durch, bei auffrischendem Wind gibt es freundliche Abschnitte. Am Freitag scheint die Sonne wieder verbreitet bei 17 bis 20 Grad.
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2: Joshua Heisel, guten Morgen. Die Bundesregierung hat einen neuen Tankrabatt auf den Weg gebracht. Nach Angaben des Finanzministeriums soll er von Anfang Oktober bis Ende Dezember gelten. Bundestag und Bundesrat müssen noch zustimmen. Ursula Winkler berichtet.
3: Mit dem Rabatt greift die Regierung zu einem erprobten Mittel. Wie schon im Mai und Juni soll der Liter Sprit so rund 17 Cent günstiger werden. Beim letzten Mal wurden die Preise gesenkt. Allerdings gaben die Mineralölkonzerne die Steuersenkung nicht komplett an Autofahrer weiter. Die Regierung plant daneben eine weitere, neue Maßnahme. Spätestens zum Jahreswechsel soll befristet ein Spritpreisdeckel kommen.
2: Der CDU-Bundestagsabgeordnete Kuban fordert von Kanzler Merz einen klaren Entlastungsplan für die Bürger. Nötig seien strukturelle Veränderungen für Wachstum und konkrete Maßnahmen, die die Menschen im Portemonnaie spürten, sagte er dem Redaktionsnetzwerk Deutschland. Unter anderem schlägt Kuban niedrigere Energiepreise und ein Absenken der Mehrwertsteuer auf Grundnahrungsmittel vor. Auf dem Münchner Oktoberfest ist ein Mitarbeiter eines Fahrgeschäfts ums Leben gekommen. Nach Polizeiangaben hatte sich der Sicherheitsmann eines Freefall Towers wohl in einem Bereich aufgehalten, in dem er nicht hätte sein sollen. Fahrgäste waren demnach zu keiner Zeit in Gefahr gewesen. Die genaue Unfallursache wird jetzt untersucht. Ein Kriseninterventionsteam betreute die Augenzeugen des Unfalls. In New York starten die Vereinten Nationen heute in ihrer Vollversammlung in die Generaldebatte. Den Anfang macht eine Rede von US-Präsident Trump. Dabei wird es wohl um den Iran-Krieg und die damit verbundenen hohen Energiepreise, aber auch um die Ukraine oder die Regulierung von KI gehen. Außerdem wollen Dänemark, Grönland und die USA ein Abkommen zur Sicherheit Grönlands unterzeichnen.
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1: Der Verkehr ohne Störungen und Blitzer. Gute Fahrt.
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Augsburg, heute wieder mobil auf dem Weg nach München. Resi und Nick, hier ist die Radio Fantasy Morgenshow. Gestern noch rund um den Augsburger Hauptbahnhof ordentlich was los gewesen. Ihr habt alle ein Ziel, ihr wollt aufs Oktoberfest. Bei den Preisen, was? Wirklich? Reicht der Augsburger Plärrer zweimal im Jahr nicht? Euch eine schöne Zeit heute auf dem Oktoberfest, wenn es für euch Richtung München geht. Passt auf euch.

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0: Hey, hey, schön, die
1: guten Morgen, hi.
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0: Es ist so kalt. Wir haben nur 3 Grad in Königsbrunn und 2 in Schwabmünchen und Markus hat eine kurze Hose an.
3: Ah, ja, entschuldige bitte. Ich habe kurze Hose an, ich habe Socken an und dann ein Hoodie drüber. Das ist total kuschelig warm und ist perfekt für mich. Auch für den Tag. Sonne, Wolken im Mix, die Maxi-Werte bei 16 Grad. Kinder, das ist okay.
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3: Genau, 6 Uhr haben wir es. Euch einen schönen guten Morgen. So, die Bundesregierung, das ist die gute Nachricht des Tages, hat einen neuen Tankrabatt auf den Weg gebracht. Jetzt sind noch Bundestag und Bundesrat dran. Vom 1. Oktober bis zum Jahresende soll die Energiesteuer auf Diesel und Benzin um 14 Cent pro Liter gesenkt werden. Mit der Mehrwertsteuer eingerechnet sollte Tanken dann also bis zu 17 Cent günstiger sein, so wie eben auch beim letzten Mal. Am Dienstag, also heute, findet ein Training verschiedener Polizeieinheiten im Bereich der WWK-Arena und auch im äußeren Umfeld statt. Da bitte keine Panik, denn es kann dabei zu Knallgeräuschen oder auch Rauchentwicklung kommen. Auch eine erhöhte Lärmentwicklung ist nämlich zu erwarten. Es besteht aber zu keiner Zeit Gefahr für die Öffentlichkeit. In Eichach-Friedberg war es neulich wie in einem Krimi. 2 Motorradfahrer sind vor der Polizei geflüchtet. Während der Fahrt haben sie dann auch noch ihre Nummernschilder verbogen, um nicht erkannt zu werden. Wow. Diese Action müsst ihr euch mal geben. Mhm. Da sind dann teils über Geh- und Radwege gerast und bei Allenberg haben sie sich dann aufgeteilt. Am Ende wurden sie aber trotzdem beide geschnappt. Sie sind 17 und wurden unter anderem jetzt wegen eines illegalen Rennens angezeigt. Und das geht gerade viral. Bei einem Marathonlauf in New Jersey an der US-Ostküste wurden die Teilnehmer von heftigen Regenfällen und einer Sturzflut auch noch überrascht. Auf den Bildern kämpfen sich die Läufer teilweise durch hüfthohes Wasser. Von einer normalen Laufstrecke ist da auch nicht mehr viel zu erkennen. Und trotzdem laufen viele einfach weiter. Und im Netz gibt's deshalb auch so richtig heftig Kritik und vor allem auch Fragen dazu, warum dieses Ding nicht einfach abgebrochen wurde. Aber das hat eben
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4: Es ist kurz nach 6 bei uns, die wichtigsten Verkehrsmeldungen immer zuerst. Vorsicht A8 Richtung Stuttgart zwischen Dasing und Friedberg. Da laufen Bergungsarbeiten auf der rechten Spur. Die neuesten Blitzer heute früh: Türkheim-Irsinger Straße, Illertissen-Hauptstraße und Günzburg-Weißenhorner Straße stadteinwärts.
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0: 6.12 Uhr am Dienstag.
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3: Hallo, guten Morgen, hier ist der Stefan.
1: Stefan, von wo aus rufst du an?
3: Jetzt gerade aus Mindelheim.
1: Aus Mindelheim, und da bist du wahrscheinlich in der Arbeit oder noch daheim?
3: Na, ich bin Kleinbusfahrer für körperbehinderte Kinder und bin gerade auf dem Weg nach Mindelheim, Kind abzuholen.
1: Kinder abzuholen. Dann stehst du jetzt gerade am Fahrbahnrand und gambelst hier um deine nächste Traumküche.
3: Genau, ja, genau.
1: Lieber Stefan, wie arg hast du diese Küche nötig?
3: Ja, es geht. Langsam werden meine elektrischen Geräte kaputt. Oh. Sind schon ein wenig älter und dann, ja.
1: Lieber Stefan, hier ist der Satz. Danach bitte dein geheimes Wort. Ich bin wahrscheinlich der Einzige, der die im Schrank über der Spüle lagert.
3: Die Heißluftfritteuse.
0: Wie kommst du drauf?
3: Ja, ich höre euch ja die ganze Zeit, immer in der Früh und abends, wenn ich unterwegs bin. Und der Nick hat immer wieder gesagt, dass er die Heißluftfritteuse irgendwo verstaut hat, weil er sie ewig nicht braucht. Also, man verstaut sie dann doch, auch wenn man sie nicht braucht, in der Nähe von der Küche.
1: Ja.
3: Also, ist es mein Vorschlag.
1: Stefan.
0: Wo hast du denn deine Heißluftfritteuse?
3: Die steht bei mir auf der Ablage. Die brauche ich jeden Tag, oder?
1: Also die ist bei dir gut zugänglich.
0: Allzeitbereit.
1: Bei mir ist die irgendwo verräumt. Stefan, die Heißluftfritteuse ist bei mir leider im Keller gerade. Das ist nicht das richtige Wort.
3: Okay.
1: Aber richtig gut trotzdem.
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0: Guten Morgen.
1: Resi und Nick, die Radio Fantasy Morgenshow. Hi, bis zu 16 Grad sind heute drin. Aktuell aber noch super zapfig. Wir haben 3 Grad in Friedberg, 4 in Buchloe. Mix aus Sonne und Wolken heute.
0: 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Vorsicht, Blitzer, Türkheim, Irsinger Straße, Illertissen, Hauptstraße, Höhe Sparkasse und Günzburg, Weißenhorner Straße, Stadt einwärts.
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13: 6.21 Uhr, das ist der Dienstag. Guten Morgen.
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0: Guten Morgen.
1: Grüß Gott.
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4: Es ist ganz arg kalt heute Morgen. Wir haben 4 Grad in Neuses, 3 sind in Adelshausen und Markus hat die weiteren Aussichten.
1: Heute gibt es einen Sonne-Wolken-Mix, so wie wir es auch schon gestern hatten. Allerdings ist die Sonne ein bisschen öfter mit am Start. Die Maxi-Werte bei 16 Grad.
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1: Jawohl, um genau 6:30 euch einen schönen guten Morgen. Die Bundesregierung hat ein neues Spritpreispaket geschnürt. Nach Angaben des Finanzministeriums soll das Anfang Oktober bis Ende Dezember gelten. Bundestag und Bundesrat müssen jetzt nur noch zustimmen. Kollegin Ursula Winkler.
5: Mit dem Rabatt greift die Regierung zu einem erprobten Mittel. Wie schon im Mai und Juni soll der Liter Sprit so rund 17 Cent günstiger werden. Beim letzten Mal wurden die Preise gesenkt. Allerdings gaben die Mineralölkonzerne die Steuersenkung nicht komplett an Autofahrer weiter. Die Regierung plant daneben eine weitere, neue Maßnahme. Spätestens zum Jahreswechsel soll befristet ein Spritpreisdeckel kommen.
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1: Der Superblitzer an der Segmüller Kreuzung in Friedberg steht wieder. Wie die Augsburger Allgemeine berichtet, wurde eine neue graue Säule jetzt installiert. Es hat nämlich einen Lieferengpass gegeben. Wann sie scharf geschaltet wird, verrät die Polizei nicht. Vor fast einem Jahr hatte ein LKW ja das Gerät abgeräumt. Aus Versehen heißt es. Es kann sowohl Rotlicht als auch Geschwindigkeitsverstöße aufzeichnen. Und das geht gerade viral. In Graz in Österreich liefern sich Obi und Hornbach ein ziemlich lustiges Baumarkt-Battle zur

0: Hornbach-Neueröffnung hat nämlich Obi einen Hubschrauber vorbeigeschickt, an dem ein riesiger Meterstab gehangen hat. Die Aufschrift: Der Maßstab in Graz sind wir. Ja, also echt gut gedacht.
1: Stark.
0: Hornbach war aber offenbar vorbereitet und hat die Aktion mit einem riesigen Plakat am Eingang empfangen. Darauf hat gestanden: Selbst der Mitbewerber zollt uns Respekt. Also natürlich mit Zoll als Anspielung auf den Maßstab. Ja, die Leiterin des Marketings bei Obi hat dazu gesagt: Also Wettbewerb darf ja auch mal geil, richtig Spaß stark machen, so muss das.
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3: Es ist kurz nach 6:30 bei uns. Die wichtigsten Verkehrsmeldungen immer zuerst. Soweit heute früh. Alles ohne größere Probleme. Die neuesten Blitzer: Türkheim-Irsinger Straße, Illertissen-Hauptstraße und Günzburg-Weißenhorner Straße stadteinwärts.
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3: Reicht denn der Augsburger Plärrer nicht aus? Muss man denn jetzt wirklich noch nach München aufs Oktoberfest? Gestern nach der Show am Augsburger Hauptbahnhof reihenweise Männer gesehen, die von irgendwelchen Fahrgemeinschaften an den Bahnhof gebracht wurden, um dann weiterzufahren aufs Oktoberfest.
4: Sehr gut.
3: Heute,
4: richtig.
3: Tag 4 in München. Wir wünschen euch ja Happy Wiesn. Kommt gut rein in diesen Dienstag.
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0: entspannter Sound für den Dienstag, 6.37 Uhr.
1: Guten Morgen.
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0: Das sind die Fragen, auf die nicht mal die KI eine Antwort hat. Wir tun so, als ob wir eine Antwort hätten. Wir schlagen zumindest jeden Morgen eine vor. Jeden Morgen gibt es eine Frage, am nächsten Tag dann die Auflösung. Und seit gestern wollen wir wissen, diese bekannte Kinderfernsehserie mögen 28% der Deutschen überhaupt nicht.
3: Und das
0: die Radio-Fantasy-Community sagt das.
3: Ja.
4: Boah, ich muss sagen, Teletubbies habe ich nie geguckt. Ich würde fast sagen, dass das nicht so beliebt war irgendwann.
5: Das Erste, was mir in den Kopf gekommen ist, ist die Sendung mit der Maus. Weil der Erzählungsstil von dem alten Mann vielleicht ein bisschen uninteressant für Kinder sein könnte.
3: Also, lass uns reingehen. Mhm. Dieser angeblich alte Mann im grünen Pulli war richtig cool.
0: Ja.
3: Niemand hat was gegen die Sendung mit der Maus zu sagen.
0: Glaube ich auch.
3: Da mache ich mich ja jetzt stark.
0: Also das kannst du auch jetzt noch anschauen und es ist total entspannt und du lernst nach wie vor noch Dinge. Wie kann das sein?
3: Und ich habe immer die Folge angeguckt, die kam irgendwie voll oft. Wie kommen diese Streifen in die Streifenzahnpasta? Das habe ich irgendwie oft geschaut.
0: Könntest du das aus dem Stand jetzt erklären?
3: Nö.
0: Also schauen wir nochmal an.
3: Zweiter Punkt. Es müssen die Teletubbies sein. Was war das bitte für ein Fiebertraum damals? Also Teletubbies. Diese Viecher, dann dieser Staubsauger da.
0: Der Nono.
3: Hieß der Nono?
0: Ich glaube schon, der immer so geschlürft hat. Ich habe das schon auch angeschaut.
3: Dieser ekelhafte Pudding, den es dann immer gab, der auch irgendwie bisschen lecker war, aber auch irgendwie super ekelhaft. Dann dieses Baby in der Sonne. Ganz komisch. Ich sag, das waren die Teletubbies.
0: Diese bekannte Kinderfernsehserie mögen 28% der Deutschen überhaupt nicht. Die Teletubbies habe ich damals geschaut. Das wäre mir jetzt auch gar nicht eingefallen. Bei der Lösung gehe ich aber mit, weil das packe ich überhaupt nicht. Da konnte ich die Faszination dafür noch nie nachvollziehen. Ja? Super RTL sind wir da, glaube ich. Es ist SpongeBob.
3: Oh, nee, ich war auch kein SpongeBob-Kind.
0: So.
3: Muss ich sagen.
0: Deswegen verstehen wir uns so gut.

0: Dienstagmorgen euch, 6.42 Uhr, Resi und Nick, die Radio Fantasy Morgenshow. Ich weiß nicht, ob ich überdramatisch bin, aber Mütze und Schal wäre heute schon eine Idee. Wir haben nur 5 Grad in Bobingen, 4 sind es in Kaufbeuren.
1: Naja, also...
0: Weiß ich nicht. Wenn du mit dem Fahrrad unterwegs bist oder lange draußen, wenn du läufst viel...
1: Das wird ja, oder?
0: Ja, wird. Bis zu 16 Grad sind drin, Mix aus Sonne und Wolken.
2: 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Vorsicht, Blitzer. Illertissen Hauptstraße, Türkheim Irsinger Straße und Blitzer in Günzburg, Weißenhorner Straße stadteinwärts.
0: Für euren Dienstagmorgen, Gracie Abrams jetzt. That's so true. 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

0: 10 vor 7, Dienstag. Resi und Nick, hier ist die Radio Fantasy Morgenshow.
1: Morgen.
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0: Wo sind bei euch, in welcher Schublade, die Gewürze gelagert in der Küche? Wo steht der Müll? Wo ist die Besteckschublade? Es gibt doch so universelle Orte für die immer gleichen Dinge in jeder Küche. Die haben sich damals so Küchenbauer ausgedacht und damit sich halt einfach jeder Fremde auch in einer fremden Küche auskennt.
1: Wie zum Beispiel das Backpapier, das gehört unter den Ofen. Da ist da meistens noch so eine Schublade drin und da kann man dann Alufolie und Backpapier reinmachen. Alles hat einfach seinen Ort in der Küche. Ja, und dann kommst du und sagst, hey, ich verstoße jetzt gegen die Regeln, ich räume das einfach woanders rein.
0: Ich bin wahrscheinlich der Einzige, der die im Schrank über der Spüle lagert.
1: Bei welcher Sache, bei welchem Ding hat der Nick in seiner Küche einfach gegen alle bestehenden Regeln verstoßen und gesagt, ich pack das jetzt da rein?
0: Welche Dinge haben denn bei euch so einen unverrückbaren Platz?
3: Ich bin die Melli und ich finde, dass Töpfe und Pfannen immer in so Eckschränken sind, weil da sind ja oft so Rondelle verbaut und da wäre jetzt der Ort, wo ich immer direkt die Töpfe und Pfannen vermuten würde.
1: Rondell heißt das genau, was da in dem Eck ist, wo man da ein bisschen drehen kann und sagt, ah, da hinten ist ein Topf, ja, da drehe ich jetzt einmal, dann komme ich da ganz leicht ran. Sind's die Töpfe? Was denkt ihr? Jeden Morgen um 6, 7 und 8 Uhr zocken wir mit euch die nächste Spielrunde, dann logischerweise um 7 und dann ruft ihr an 0821 50 und 5 mal die 7.
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1: 5 Minuten vor 7 am Dienstag, guten Morgen.

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1: Es ist ganz arg kalt heute Morgen. Wir haben 4 Grad in Neuses, 3 sind's in Adelshausen und Markus hat die weiteren Aussichten.
2: Ja, kurz vorm Autoscheibe freikratzen.
1: Ja, schon,
2: ne?
1: Also, oder?
2: Viel fehlt auf jeden Fall gefühlt nicht mehr. Ansonsten aber heute auch wieder ein schöner Tag. Wir haben die Sonne mit am Start, ein paar Wolken, die durchs Fantasyland ziehen, bei Maxi-Werten um 16 Grad.
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2: Ganz genau, 7 Uhr haben wir es. Einen schönen guten Morgen. Und für viele ist das auf jeden Fall eine gute Nachricht. Die Bundesregierung hat nämlich einen neuen Tankrabatt auf den Weg gebracht. Jetzt sind nur noch Bundestag und Bundesrat dran. Vom 1. Oktober bis Jahresende soll die Energiesteuer auf Diesel und Benzin wieder mal um 14 Cent pro Liter gesenkt werden. Mit der Mehrwertsteuer eingerechnet sollte tanken dann bis zu 17 Cent günstiger sein. Heute findet ein Training verschiedener Polizeieinheiten im Bereich der WWK-Arena und im äußeren Umfeld statt. Dabei kann es zu lauten Knallgeräuschen oder auch Rauchentwicklung kommen, deshalb bitte nicht erschrecken. Auch eine erhöhte Lärmentwicklung ist eben da zu erwarten. Die üben halt einfach nur, ne? Also es besteht aber auch zu keiner Zeit Gefahr für die Öffentlichkeit.
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2: In Eichach-Friedberg war es neulich wie in einem Krimi. Zwei Motorradfahrer sind vor der Polizei geflüchtet. Während der Fahrt haben sie ihre Nummernschilder verbogen, um nicht erkannt zu werden. Sind teils über Geh- und Radwege gerast und bei Allenberg haben sie sich aufgeteilt. Am Ende wurden sie trotzdem geschnappt. Beide sind 17 und wurden unter anderem jetzt wegen eines illegalen Rennens angezeigt. Und das geht gerade viral. Bei einem Marathonlauf in New Jersey an der US-Ostküste wurden die Teilnehmer von heftigen Regenfällen und einer Sturzflut überrascht. Ja, da kämpfen die auf den Bildern teilweise sich durch hüfthohes Wasser. Von der normalen Laufstrecke ist da auch nicht mehr viel zu erkennen. Jetzt würde man davon ausgehen, ja, das Ding ist halt einfach abgebrochen worden. Yeah. Ne? Logischerweise aus Gründen von Wetterkatastrophe. Trotzdem sind viele weitergelaufen. Im Netz gibt es deshalb auch Kritik und Fragen dazu, warum eben dieses Ding nicht einfach abgebrochen wurde. Kann ja auch sehr gefährlich
0: sein. 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
3: Hallo, guten Morgen, kurz nach 7. Bei uns die wichtigsten Verkehrsmeldungen zuerst. Vorsicht A8 Richtung München zwischen Günzburg und Zusmarshausen. Da ist die linke Spur blockiert. Da gab es einen Unfall. Bitte Vorsicht, hier sind Personen auf der Fahrbahn. Die neuesten Blitzer. Augsburg, Lechhausen, Stetzlinger Straße, Wertingen, Frauenstädter Straße, Höhe Hohenreichen und Oberschöneck, Innebergstraße.
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3: Hallo.
1: Hey.
3: Guten Morgen. 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

0: Gleich 7.14 Uhr am Dienstag.
1: Hallo.
0: Guten Morgen.
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1: Ja, es stimmt, was man sich erzählt. Wir schenken euch eine niegelnagelneue Traumküche. Wir machen das klar. Carmen ist dran. Carmen, von wo aus rufst du an? Wie geht's dir?
3: Nervös und aus Totenwald bei Eindling.
1: Carmen, du musst gar nicht nervös sein. Das wird ganz harmlos. Wirst du sehen, es geht ganz schnell und im Zweifel machst du das ja für den guten Zweck, weil der gute Zweck heißt in dem Fall für dich, es geht um eine niegelnagelneue Traumküche, Carmen.
0: Das klingt gut, oder?
3: Einfach krass. Jetzt bin ich noch nervöser.
1: Sorry.
0: Wie schaut denn deine Küche aktuell aus?
3: Ja, es sind halt noch die alten IKEA-Küchen und von den alten Wohnungen,
1: Okay. Bis
3: mir hergezogen sind.
1: Oh, okay.
3: Alles selbst gestaltet, alles selbst zusammengemacht, aber ja, doch schon in die Jahre gekommen.
1: Dann kommt jetzt hoffentlich das Fresh-Up. Carmen, hier ist der Satz, danach bitte dein geheimes Wort. Ich bin wahrscheinlich der Einzige, der die im Schrank über der Spüle lagert. Carmen, was meinst du?
3: Kochtöpfe oder Töpfe.
1: Die Töpfe. Wie kommst du drauf?
3: Weil ich denke, so etwas macht nur jemand, der sehr, sehr groß ist und keinen Bock hat, runterzugehen und von unten zu holen. Und es ist recht abwegig, dass man so etwas Schweres so weit oben hat. Deswegen vielleicht der Einzige, gefühlt.
1: Also ich bin im Haushalt der kleine Mann.
3: Okay.
1: Carmen, es sind leider nicht die Töpfe.
0: Schade.
3: Bin gespannt, was ist es.
1: Carmen, mach's gut.
0: Und die nächste Spielrunde dann um 8 Uhr hier in der Radio Fantasy Morgenshow.
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0: Wunderschönen Dienstag euch. Resi und Nick, die Radio Morgen. Fantasy Morgenshow. 7.18 Uhr haben wir es. Heute wird's schön. Ein Mix aus Sonne und Wolken ist am Start. Bis zu 16 Grad sind drin. Aktuell aber noch ganz schön frisch. 6 Grad in Gersthofen, 5 sind's in Langweid.
1: Kurzes Radio Fantasy Traffic Update. Vorsicht, Blitzer, Augsburg, Lichhausen, Stetzlinger Straße, Wertingen, Frauenstädter Straße und Türkheim, Irsinger Straße.
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12: 7.22 Uhr, ihr hört Radio Fantasy. Das ist der Dienstagmorgen. Schönen guten Morgen euch. Jetzt mit Ella Henderson und Rudy Mantle. Alibi.

0: Morgen. Kurz vor halb acht. Guten Morgen.
1: Moinsen.
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0: Ganz schön frisch draußen. 6 Grad in Königsbrunn, 5 sind's in Bad Wörishofen und Markus hat die weiteren Aussichten.
1: Kannst du das nochmal machen?
0: Brrr.
1: Ja, prima. Ach Gott, ja, Sonne und Wolken im Mix heute. Die Maxiwerte liegen bei 16 Grad. Ja, ansonsten ist das wirklich ein Okay-Tag. Und der Altweibersommer, der hat noch lange nicht nachgegeben. Wir nehmen nochmal temperaturtechnisch Fahrt auf. Dauert noch ein paar Tage, aber wird richtig schön.
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1: Halb acht haben wir es. Einen schönen guten Morgen. Wir starten mit einer guten Nachricht für unseren Geldbeutel. Die Bundesregierung hat nämlich ein neues Spritpreispaket geschnürt. Nach Angaben des Finanzministeriums soll der Anfang von Oktober bis Ende Dezember gelten. Bundestag und Bundesrat müssen jetzt nur noch zustimmen. Kollegin Ursula Winkler.
4: Mit dem Rabatt greift die Regierung zu einem erprobten Mittel. Wie schon im Mai und Juni soll der Liter Sprit so rund 17 Cent günstiger werden. Beim letzten Mal wurden die Preise gesenkt. Allerdings gaben die Mineralölkonzerne die Steuersenkung nicht komplett an Autofahrer weiter. Die Regierung plant daneben eine weitere, neue Maßnahme. Spätestens zum Jahreswechsel soll befristet ein Spritpreisdeckel kommen.
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1: Der Superblitzer an der Segmüller Kreuzung in Friedberg steht wieder. Wie die Augsburger Allgemeine berichtet, wurde eine neue graue Säule jetzt installiert. Es hat nämlich einen Lieferengpass gegeben. Wann sie scharf geschaltet wird, verrät die Polizei nicht. Vor fast einem Jahr hatte ein LKW ja das Gerät abgeräumt. Aus Versehen heißt es. Es kann sowohl Rotlicht als auch Geschwindigkeitsverstöße aufzeichnen. Und das geht gerade viral in Graten, Österreich. Da liefern sich Obi und Hornbach im Moment ziemlich ein lustiges Baumarkt-Battle. Zur Hornbach-Neueröffnung schickt nämlich Obi einen Hubschrauber vorbei, an dem ein riesiger Maßstab hängt. Die Aufschrift, der Maßstab in Graz sind wir.
0: Mein
1: Aber Hornbach war offenbar gut vorbereitet, empfängt die Aktion mit einem riesigen Plakat am Eingang. Darauf steht, selbst der Mitbewerber zollt uns
5: gut.
1: Respekt.
5: Gut.
1: Richtig clever, ne? Natürlich mit Zoll als Anspielung auf den Maßstab. Und die Leiterin des Marketings bei Obi sagt dazu, hey Kinder, Wettbewerb darf auch echt mal Spaß machen.
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1: Hallo, guten Morgen auf die Straßen. Es ist kurz nach 7:30 bei uns immer die wichtigsten Verkehrsmeldungen. Zuerst B17 Augsburg Richtung Landsberg zwischen dem Autobahnkreuz und Stadtbergen. Unfall der linken Spur. Es staut sich. Plant hier bitte eine Viertelstunde mehr Zeit mit ein. Auf die A8 Richtung München zwischen Günzburg und Zusmarshausen. Da ist die linke Spur blockiert. Da gab es einen Unfall und bitte Vorsicht, da sind Personen auf der Fahrbahn. Die neuesten Blitzer heute früh. Augsburg, Volkhardtstraße, stadtauswärts. Augsburg, Neuburger Straße und Blitzer in Wertingen, Frauenstädter Straße, Höhe.
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2: Dienstag ist
1: morgen.
2: Es. Schönen guten Morgen und wir freuen uns alle schon auf den Throwback-Hit der Stunde. So eine coole Nummer. Den Titel kennen wir, Summer Jam. Beim Interpreten hätte ich mir jetzt schwer getan. Wenn wir jetzt Hits da spielen und du da auf den Interpreten kommen musst.
1: Im Italienurlaub letztens hatte ich genau den Song und ich bin nicht auf den Interpreten gekommen. Was sagt das über mich aus?
2: Die Underdog Project.
1: So.
2: Entlassung halt
1: ganz
2: später.
1: Genau.
2: Der Throwback-Hit der Stunde um 7:45 und vorher noch Ausdies und Somber.
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0: der Dienstagmorgen. Resi und Nick,
1: hallo,
0: die Radio Mann. Fantasy Morgenshow. 7.37 Uhr. Und für den Fall, dass ihr gerade in der Küche steht, schaut euch mal um. Wo ist hier was in der Küche? Das ist eine sehr wichtige Frage, die wir hier klären müssen.
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1: Allen voran müssen wir diese Wo ist was in der Küchenfrage stellen und klären, weil wir damit dem geheimen Wort vielleicht ein Stück näher kommen. Ich bin wahrscheinlich der Einzige, der die im Schrank über der Spüle lagert.
0: Geheimes Wort entdecken, Traumküche einchecken. Das ist der Deal. Also der Nick hat da irgendwas drin, was alle anderen woanders liegen oder stehen haben oder lagern.
1: Ich habe gegen die natürliche Ordnung verstoßen.
0: Genau.
1: Gegen die vorgeschriebenen Gesetze. Eins von den Küchenerfindern niedergeschrieben. Du kommst in eine fremde Küche und kennst dich eigentlich blind aus.
3: Auf jeden Fall, Mülleimer muss unter der Spüle sein. Egal in welches Haus ich reinlaufe, wenn ich was wegschmeiße, gehe ich immer dahin. Und ich sag, Besteck muss auch in der obersten Schublade sein. Nicht in der ersten, aber auf jeden Fall in der obersten Reihe.
1: Vielleicht habe ich auch mal Besteck über der Spüle.
0: Ja klar, und den Mülleimer dann noch neben dem Besteck, oder? Also irgendwann hört es auch an. Es ist geisteskrank. Eure nächste Chance, Wort entdecken, Traumküche einchecken. Um 8 Uhr hier in der Radio Fantasy Morgenshow. Schönen Dienstag euch jetzt mit Topic und Becky G.

0: Sorry Papi, hier auf Radio Fantasy. 7.41 Uhr haben wir es, das ist der Dienstag und fürs Wetter müssen wir uns nicht entschuldigen. Bis zu 16 Grad sind heute drin, Sonne ist am Start. Wir messen 6 Grad in Stadtbergen, 5 in Kleinaltingen.
1: Kurzes Radio Fantasy Traffic Update, B17 Augsburg Richtung Landsberg. Zwischen dem Autobahnkreuz und Stadtbergen Stau. 20 Minuten Zeitverlust und die neuesten Blitzer stehen in Türkheim, Irsinger Straße und Augsburg-Lichhausen, Stetzlinger Straße.

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0: Friesen, Nick. Hier ist die Radio Fantasy Morgenshow, 10 vor 8, immer um 6, 7 und 8 Uhr. Hier bei uns in der Show die Chance einzuchecken für eure Traumküche 2026. Ihr wisst, wie es funktioniert. Ihr hört auf dieses eine Wort, erratet dieses Wort und ruft bei uns an und staubt ab.
1: Welches Wort fehlt hier in diesem Satz?
0: Ich bin wahrscheinlich der Einzige, der die im Schrank über der Spüle lagert. So, und wir müssen nochmal über den Vorschlag von Carmen eben sprechen.
1: Ja.
0: Aus Totenweiß hat sie angerufen um 7 Uhr. Und ihr geheimes Wort war Töpfe.
1: Ja, dass du die Kochtöpfe in dem Schrank über der Spüle hast. Das wäre richtig dumm.
0: Lass uns mal über so Höhenthemen sprechen in der Küche.
1: Schwere Sachen immer irgendwie unten rein. Ja gut, du machst da halt irgendwie deine Kraftübungen.
0: Als ob, nein. Aber hast du das mal mitbekommen, dass Leute ihre Spülmaschine zum Beispiel so erhöht in so einen Küchenschrank einbauen?
1: Ja.
0: Was super smart ist.
1: Oder auch den Ofen, richtig klug.
0: Da, gut, den Ofen, den haben wir oben, aber die Spülmaschine hätte ich auch gern oben. Da musst du dich nicht immer so runterbeugen, weil das ist wirklich kacke.
1: Es fängt ja auch schon beim Kühlschrank an, wo es dann voll schlau ist, wenn du irgendwie bis zur Hüfte dann ein Gefrierfach hast und erst dann geht der Kühlschrank los. Klar, der ist dann super hoch insgesamt, aber warum die ganze Zeit im Leben bücken, sage ich immer.
0: Vielleicht ist die Spülmaschine auch unten, dass die Kinder das ausräumen können. Weil das ist doch das Erste, was man als Kind arbeitet in der Küche, oder? Spülmaschine ausräumen.
1: Ich musste immer unten ausräumen und meine Schwester oben. Wir haben es uns immer aufgeteilt und wir haben so gekotzt. Das war so eine ätzende Aufgabe.
0: Immer um 6, 7 und 8 Uhr hier bei uns in der Show. Eure Chance einzuchecken in eure Traumküche 2026. Gleich in 10 Minuten ist es 8 und dann seid ihr wieder dran.
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1: 7.54 Uhr, das ist der Dienstag. Hier ist Radio Fantasy mit Chris de Serendi. Guten Morgen.

0: Hallo.
1: Morgen, Moinsen.
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0: Ja, ist insgesamt schon ein bisschen frisch. In Augsburg am Hauptbahnhof messen wir 6 Grad. 5 sind's in Obergriesbach und Markus hat die weiteren Aussichten.
3: Ja, ansonsten ist es aber auch sonnig, muss man dazu sagen, selbst wenn es noch ein bisschen kühl ist. Mit 16 Grad sind wir heute insgesamt dabei. Wolken mischen sich noch drunter, aber ein schöner Herbsttag ist es.
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3: Um 8 Uhr. Die Bundesregierung hat einen neuen Tankrabatt auf den Weg gebracht. Jetzt sind noch Bundestag und Bundesrat dran. Vom 1. Oktober bis zum Jahresende soll dann die Energiesteuer auf Diesel und Benzin um 14 Cent pro Liter gesenkt werden. Mit der Mehrwertsteuer eingerechnet sollte tanken also bis zu 17 Cent günstiger sein.
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3: In Eichach-Friedberg war es neulich wie in einem Krimi. Zwei Motorradfahrer sind vor der Polizei geflüchtet. Während der Fahrt haben sie ihre Nummernschilder verbogen, um nicht erkannt zu werden, sind teils über Geh- und Radwege gerast und bei Allenberg haben sie sich aufgeteilt. Am Ende wurden sie trotzdem geschnappt. Beide sind 17 und wurden unter anderem jetzt wegen eines illegalen Rennens angezeigt. So, bitte nicht erschrecken. Heute findet ein Training verschiedener Polizeieinheiten im Bereich der Augsburger WWK Arena und auch im Umfeld statt. Das kann dabei zu Knallgeräuschen oder auch Rauchentwicklung kommen. Es besteht aber zu keiner Zeit Gefahr für die Öffentlichkeit. Und das geht gerade viral. Bei einem Marathonlauf in New Jersey an der US-Ostküste wurden die Teilnehmer von heftigen Regenfällen und einer Sturzflut überrascht. Da denkt man sich, ja, das ist doch bestimmt dann auch gleich beendet worden. Nein, auf den Bildern kämpfen sich die Läufer teilweise durch hüfthohes Wasser.
0: Hilfe.
3: Von einer normalen Laufstrecke ist da auch nicht mehr viel zu erkennen. Aber ich finde, es braucht ja auch ein bisschen Herausforderung. Das laufen ganz viele einfach weiter, nutzen quasi also die Challenge. Im Netz gibt's deshalb auch Kritik und natürlich die Fragen dazu, warum dieses Ding nicht einfach abgebrochen wurde.
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5: Hallo, es ist kurz nach 8 bei uns. Die wichtigsten Verkehrsmeldungen immer zuerst. Es geht auf die B17 zwischen Oberhausen und Leitershofen in Fahrtrichtung Landsberg. Immer wieder Stau und Stop and Go. Plant Sie heute früh mal knappe Viertelstunde mehr mit ein, bitte. Auf die A7 Richtung Füssen, Stauhöhe Nersingen, da dauert es 20 Minuten länger. Die neuesten Blitzer, Augsburg-Volkartstraße stadtauswärts, Augsburg-Neuburger Straße und Blitzer in Oberschöneck-Inneberger Straße.
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5: Ja, ich finde es auch wichtig, dass man sich immer mal wieder was gönnt. Und noch schöner ist dieses Gönnen, wenn der andere zahlt. Und diese andere sind im Zweifel wir, Radio Fantasy. 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

0: Das ist der Dienstag, 8.12 Uhr. Hi.
1: Morgen. 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
2: Das wird eure Küche, die schenken wir euch. Radio Fantasy lässt einen springen, dieses Mal eine Traumküche. Wenn ihr das geheime Wort erraten könnt. Lisa aus Stadtbergen ist dran. Lisa, wie geht's dir?
3: Gut, mit dem zweiten Kaffee rauslassen.
2: Wir sind heute schon bei Kaffee Nummer auch erst zwei. Heute sind wir ganz schön hinterher, Lisa. Dann haben wir den ähnlichen Rhythmus heute. Du möchtest eine neue Küche?
3: Ja, ich habe nur eine einfache Küchenzeile und die gehört aber in die Mietwohnung rein. Und wir ziehen aber um aus und da brauche ich eine Küche.
4: Weil ihr euch vergrößert habt, familiär und ein bisschen mehr Platz braucht, oder?
3: Genau.
2: Liebe Lisa, dann ist hier der Satz danach. Bitte dein geheimes Wort. Ich bin wahrscheinlich der Einzige, der die im Schrank über der Spüle lagert.
3: Süßigkeiten, ne?
2: Der berühmt-berüchtigte Süßigkeiten-Schrank über der Spüle.
3: Ja.
4: Wie kommst du drauf?
3: Weil ich meine Süßigkeiten unten im Schrank habe und das irgendwie relativ weit außen, ne? Und ich nicht wirklich jemanden kenne, der seine Süßigkeiten über der Spüle lagert.
2: Lisa. Es sind leider nicht die Süßigkeiten.
3: Schade.
2: Du bleibst weiter dran, sammelst alle Hinweise, alle falschen Antworten und vielleicht spielen wir wieder.
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0: Wir starten zusammen rein in den Dienstag.
1: Morgen.
0: 8.16 Uhr haben wir es. Hier ist Radio Fantasy und heute wird es schön sonnig. Bis zu 16 Grad sind heute drin. Wir messen 6 Grad aktuell in Bobingen, 6 auch in Buchloe.
1: Kurzes Radio Fantasy Traffic Update. Vorsicht, Blitzer am Augsburg-Lichhausen, Stetzlinger Straße, Illertissen Hauptstraße und Günzburg-Weißenhorner Straße stadteinwärts.
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1: 7 Grad sind's in Gersthofen, 6 in Kissing und Markus hat die weiteren Aussichten.
2: Mit Sonne, Wolkenmix sind wir heute dabei, wobei die Sonne da tatsächlich mehr Spiel hat als gestern. Maxi-Werte liegen bei 16 Grad.
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2: So ist das. 8:30 haben wir's. Guten Morgen. Der Neutankrabatt hat eine weitere Hürde genommen. Das Bundeskabinett hat nämlich beschlossen, die Steuer zu senken und somit sollten Diesel und Benzin um 17 Cent je Liter günstiger werden. Bundesrat und Bundestag sollen in dieser Woche noch zustimmen, damit eben die Maßnahme ab dem 1. Oktober greift und bis Jahresende andauert. Die Kosten belaufen sich dann mal auf rund 2,5 Milliarden Euro.
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2: Der Superblitzer an der Segmüller Kreuzung in Friedberg steht wieder, wie die Augsburg Allgemeine berichtet, wurde eine neue graue Säule jetzt installiert. Es hat nämlich einen Lieferengpass gegeben. Wann sie scharf geschaltet wird, verrät die Polizei nicht. Vor fast einem Jahr hatte ein LKW ja das Gerät abgeräumt. Aus Versehen heißt es. Es kann sowohl Rotlicht als auch Geschwindigkeitsverstöße aufzeichnen. Auf dem Münchner Oktoberfest ist ein Mitarbeiter eines Fahrgeschäfts tödlich verunglückt. Der Unfall hat sich an einem Freefall-Turm ereignet. Der 52-Jährige soll sich nämlich in einem Bereich aufgehalten haben, in dem er nicht hätte sein dürfen. Mit lebensgefährlichen Verletzungen ist er ins Krankenhaus gekommen und dort gestorben. Und das geht gerade viral. In Graz in Österreich liefern sich Obi und Hornbach gerade ein ziemlich lustiges Baumarkt-Battle. Zur Hornbach-Neueröffnung schickt nämlich Obi einen Hubschrauber vorbei, an dem ein riesiger Meterstab hängt. Die Aufschrift: Der Maßstab in Graz sind wir. Aber Hornbach war wohl gerüstet und empfängt die Aktion mit einem riesigen Plakat am Eingang. Darauf steht: Selbst der Mitbewerber zollt uns Respekt. Das ist natürlich das Zollen als Anspielung auf den Maßstab.
4: Zollstock.
2: Genau, die Leiterin des Marketings bei Obi sagt dazu: Hey Kinder, also Wettbewerb darf auch mal wirklich richtig Spaß machen.
4: Finde ich gut, ja.
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4: Es ist kurz nach 8:30 bei uns. Die wichtigsten Verkehrsmeldungen immer zuerst. Heute früh anstehen auf der B17. Ich weiß, super nervig. Fahrt Richtung Landsberg zwischen dem Autobahnkreuz und Stadtbergen, Leitershofen. Immer wieder Stau und Stop and Go. Das dauert hier heute früh eine Viertelstunde länger. Die neuesten Blitzer: Augsburg-Hochzoll, Blücherstraße, Augsburg-Volkartstraße, stadtauswärts und lang Ehringen, Schwabmühlhauser Straße.
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1: Morgen. Hi. Wir heben unser Glas auf diesen wunderschönen Dienstag, auf die Sonne.

0: Verschwörung geht und mit Pink das Ganze. Unser Throwback-Hit der Stunde. Immer um viertel vor gibt's dann Pink mit Raise Your Glass und vorher noch immer die besten neuen Hits. Tampa City, Self-Aware, Somber aus New York und hier ist Michi Schulte.
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0: Und wir gehen jetzt mal gemeinsam so unsere Küche durch. Wo stehen bei euch in der Küche die Gewürze? In welcher Schublade liegen die?
2: Die sind bei mir in so einem oberen Schrank.
0: Wo steht der Müll?
2: Der ist unten. Also wer sein Müll oben irgendwo lagert, der hat ja wohl einen Dachschaden.
0: Wo ist die Besteckschublade?
2: Ja.
0: Ja, halt, da fängst du nämlich schon an.
2: Ja, so hüfthoch halt, oder?
0: Es gibt so universelle Orte für die immer gleichen Dinge. Mhm. Eigentlich in jeder Küche. Die haben damals so die Küchenbauer sich ausgedacht, damit sich auch wirklich ein Fremder in jeder Küche irgendwie auskennt.
2: Ja, und dann gibt's halt dich und du hast deine Küche dann irgendwie seltsam eingerichtet. Genau darum geht's in diesem Satz und das beschreibt dann das geheime Wort. Welches Wort fehlt denn hier in diesem Satz?
0: Ich bin wahrscheinlich der Einzige, der die im Schrank über der Spüle lagert.
2: So, bei welcher Sache hast du dir gedacht, weißt was, ich bin so ein Punk, ich räume das jetzt einfach da oben hin, auch wenn ich weiß, dass da sonst niemand dieses Ding lagert.
0: Welche Dinge haben für euch einen festen, einen unverrückbaren Platz?
2: Melli aus Augsburg-Kriegshaber.
3: Ich bin die Melli und ich finde, dass Töpfe und Pfannen immer in so Eckschränken sind, weil da sind ja oft so Rondelle verbaut und da wäre jetzt der Ort, wo ich immer direkt die Töpfe und Pfannen vermuten würde.
2: Sind's die Töpfe? Was glaubt ihr? Was ist das geheime Wort? Jeden Morgen spielen wir mit euch um 6 Uhr, 7 Uhr und 8 Uhr hier in der Radio Fantasy Morgenshow. Ihr ruft morgen wieder ab 6 Uhr an. Hier ist Radio Fantasy jetzt mit Temper City, Self-Aware. Immer die besten neuen Hits.

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0: Tiffany Harris, Vertigo, hier auf Radio Fantasy. Immer die besten neuen Hits. Wir haben es gleich 10 vor 9 am Dienstag und heute wird's schön warm. Bis zu 16 Grad sind heute drin. Sonne ist am Start. Wir messen 7 Grad in Augsburg am Fischertor, 7 auch in Meitingen.
1: 10 vor 9, kurzes Radio Fantasy Traffic Update. Vorsicht, B2, Donauwörth Richtung Augsburg zwischen Langweide und Schlittenhofen. Da ist gerade ein Unfall passiert auf der linken Spur und der neueste Blitzer in Landsberg, Buchloer Straße.
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1: Es ist kurz vor neun. Guten Morgen.
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1: 9 Grad aktuell am Augsburger Hauptbahnhof, 9 Grad in Neusis. Markus, viel Sonne diese Woche oder eher wenig?
5: Sagen wir mal so, also genug Sonne, um happy zu sein. Na, heute haben wir es ja auch richtig schön sonnig. Da sind noch ein paar Wolken mit dazu, aber die sollen uns nicht weiter stören. Trocken bleibt es auch bei Maxi-Werten um 16 Grad.
1: Aber braucht nicht jeder jetzt ein unterschiedliches Maß an Sonne, um glücklich zu sein?
5: Ja, bestimmt. Deswegen lege ich es auch gar nicht fest. Und sage ich mal genug, um sich wohlzufühlen.
1: Es ist sonnig auf jeden Fall. Das ist doch schön. 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Jetzt in 60 Sekunden alles, was an diesem Dienstagvormittag wichtig ist mit Markus.
5: Um 9 Uhr. Die Bundesregierung hat für den geplanten Tankrabatt den Gesetzentwurf jetzt auf den Weg gebracht. Von Oktober bis Ende Dezember soll die Energiesteuer auf Diesel und Benzin gesenkt werden, und zwar wieder um 17 Cent.
1: Immerhin.
5: Ja, möglicherweise auch durch Ablenkung ist die Zahl der Schulwegunfälle gestiegen. Das zeigt eine Statistik der gesetzlichen Unfallversicherung. Fast 90.700 Kinder hatte es demnach im vergangenen Jahr getroffen, rund 3.300 mehr als im Jahr zuvor. Und heute findet ein Training verschiedener Polizeieinheiten im Bereich der Augsburger WWK-Arena und im Umfeld statt. Also da kann es zu Knallgeräuschen oder auch Rauchentwicklung kommen, ist ganz klar, wenn da geballert wird. Ne? Also, aber da passiert nichts. Also zu keiner Zeit besteht nämlich Gefahr für die Öffentlichkeit.
1: Da werden wir heute wahrscheinlich trotzdem wieder viele Anrufe kriegen.
5: Bestimmt,
1: die
5: es nicht mitbekommen. Ja, ganz
1: klar. Ja, wir sagen es euch ganz oft heute.
5: Ja, ja.
1: Es passiert nichts.
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1: Ein Servus auf die Straßen, bei uns immer die wichtigsten Verkehrsmeldungen. Zuerst Obacht, Pannenfahrzeug auf der B2 Donauwörth Richtung Augsburg-Höhe-Stettenhofen und Stau auf der A7 Richtung Füssenhöhe-Nersingen, da braucht ihr ungefähr 15 Minuten länger. Die neuesten Blitzer, da erwischen sie euch in Hochzoll auf der Blücherstraße, in Augsburg auf der Volkhardtstraße, Start auswärts auf der Neuburger in Lechhausen, in Wertingen auf der Frauenstädter Straße Höhe Hohenreichen und Landsberg auf der Buchloer.
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1: Und hier ist Viola. Hallo Welt, und wir starten direkt mit einer dreifach Grammy-Gewinnerin. Olivia Rodrigo, Drop Dead, eröffnet 3 Hits am Stück für euch, denn hier beim Hitvormittag gibt's jeden Tag die meiste Musik für euch.

Radio Fantasy, der Hitvormittag, jeden Tag mit der meisten Musik und jetzt mit einem französischen Musikproduzenten, der uns schon seit 2005 mit Musik versorgt und erfreut. Krass, oder? Seit mehr als 20 Jahren steht der quasi hinterm DJ-Pult und bringt die Massen zum Tanzen und jetzt auch hoffentlich euch so ein bisschen zum Schwingen zumindest. Ugel, Moving to the Sun, das ist Radio Fantasy, immer die besten neuen Hits.

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0: 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Und die meiste Musik, die bekommt ihr jetzt von mir. 3 Hits am Stück und wir starten mit Nico Santos. 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
7: Es ist kurz vor 9:30. In 2 Minuten schon wieder der Hitvormittag für euch mit der meisten Musik. Mit Fastboy, Music, Sounds, Radio Fantasy, immer die besten neuen Hits.
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7: Schöne sonnige Woche diese Woche, würde ich doch sagen. Aktuell scheint sie bei 10 Grad am Augsburger Hauptbahnhof, 9 Grad in Landsberg. Die Maxi-Werte 17 Grad, ein paar Wölkchen am Nachmittag stören eigentlich kaum. Mittwoch auch nochmal richtig schön sonnig, Donnerstag vielleicht ein paar Tropfen und dann sehe ich wieder ganz viel Sonnenschein zum Wochenende hin.
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7: Ein Servus auf die Straßen, bei uns immer die wichtigsten Verkehrsmeldungen. Zuerst haben wir die A7 Richtung Füssen. Vorsicht, es staut sich Höhe Nersingen. Ihr braucht 15 Minuten länger. Die neuesten Blitzer im Georgsviertel in Augsburg auf dem Kreuz, in Hofzoll auf der Höfertstraße und Lechhausen-Neuburger Straße, außerdem in Mindelheim auf der Nebelhornstraße.
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0: bald spielen wir euch die neuen Hits. Hier ist der heutige Powerhit fürs Büro. 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
1: Der Powerhit kommt von Tame Impala heute und der ist wirklich irgendwie sehr ein lustiger Kerl, finde ich. Also der ist so ein richtiger Hardcore-Musiker, ja, der macht seit mehr als 20 Jahren Musik. Der spielt alle Instrumente im Studio immer selbst. Also auf der Bühne hat er dann schon so Band dabei, aber der kann das theoretisch auch alles selber. Und irgendwie jetzt in München ist er ja einfach mitten im Konzert aufs Klo gegangen und alle mussten so auf ihn warten. Das finde ich irgendwie schon auch lustig. Also ich glaube, der ist witzig. Hier ist Dracula von ihm. Radio Fantasy, immer die besten neuen Hits und jeden Tag die meisten. Deshalb auch jetzt wieder 3 Hits am Stück.

0: Der Hitvormittag, jeden Tag mit der meisten Musik und jetzt mit einem Hit aus eurer Jugend, weil das Hören so eines Hits nachweislich Dopamin und Oxytocin ausschüttet und das macht uns natürlich glücklich. Deshalb Radio Fantasy.
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0: Es ist kurz vor 10. Kurze Gefahrenmeldung von der B17 Augsburg-Landsberg in beiden Richtungen. Zwischen Stuttgarter Straße und Überleitung zur B300 sind Personen auf der Fahrbahn unterwegs. Hier bitte vorsichtig fahren.
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0: Da sind es schon 11 Grad am Augsburger Hauptbahnhof, 11 Grad auch in Eicher. Markus, eigentlich eine richtig schöne sonnige Woche, oder? Entschuldigung, Markus, ich sollte dein Mikro anmachen.
2: Das wäre noch sehr nett, ja. Also im Großen und Ganzen haben wir es schon recht sonnig. Jetzt heute ist auch nochmal so ein Sonne-Wolken-Mix am Start bei 16 Grad. Aber wenn wir so einen Blick mal so Richtung nächste Woche werfen, dann zieht nochmal der Altweibersommer so ein bisschen an. Da kommen wir nochmal mit über 20 Grad, ne? Also richtig schön.
0: Vor allem am Wochenende, gell, habe ich gesehen, wird schön. Das ist natürlich toll. 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Jetzt in 60 Sekunden alles, was an diesem Dienstagvormittag wichtig ist mit Markus.
2: Um 10 Uhr. Die Bundesregierung hat jetzt ein neues Spritpreispaket geschnürt. Nach Angaben des Finanzministeriums soll das von Anfang Oktober bis Ende Dezember gelten. Bundestag und Bundesrat müssen aber jetzt noch zustimmen. Der super Blitzer habt ihr vielleicht schon gesehen an der Segmüller Kreuzung in Friedberg steht wieder.
0: Oh nein.
2: Da gab es nämlich einen Lieferengpass. Ja, auch groß zu meiner Freude. Ich musste ja ständig irgendwie durch.
0: Ja.
2: Wann die scharf geschaltet wird, verrät die Polizei jetzt aber noch nicht. Vor fast einem Jahr hatte nämlich ein LKW das Gerät abgeräumt. Aus Versehen heißt es.
0: Ja, klar.
2: Die kühleren Temperaturen sind ja da, das spüren wir. Und damit beginnt jetzt auch die Heizsaison so langsam. Laut der Beratungsgesellschaft dürfen Heizöl und Holzpellets teurer werden. Beim Erdgas sehen die Fachleute allerdings dagegen eine leichte Entlastung.
0: Ich glaube, ich heiz erst im Oktober.
2: Ja,
0: so einfach aus Prinzip.
2: Ja, das ist jetzt noch zu früh.
0: Pulli geht schon.
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0: Ein Servus auf die Straßen. Bei uns immer die wichtigsten Verkehrsmeldungen. Zuerst nochmal die Gefahrenmeldung B17 Augsburg-Landsberg zwischen Stuttgarter Straße und der Überleitung zur B300. Bürgermeister Ackermannstraße sind in beiden Richtungen Personen auf der Fahrbahn unterwegs. Hier bitte besonders vorsichtig fahren. A7 Füssen zwischen dem Kreuz um Elchingen und Nersingen. Ein Unfall. Es staut sich. Ihr braucht ungefähr 15 Minuten länger. Die neuesten Blitzer im Georgsviertel auf dem Kreuz. In Hochzoll auf der Höfertstraße. Lechau Neuburger Straße und Herrenbach auf der Herrenbachstraße.
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0: 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Mit dem Hitvormittag jeden Tag die meisten Hits. Und jetzt drei Hits am Stück.
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Risi und Nick, die Radio Fantasy Morgenshow, haben heute Morgen erstmal einen richtig guten Dating-Tipp gehabt, weil meistens ist ja Wiesenzeit und so, ne? Da sind gerade vielleicht mehr erste Dates. Und da haben Forscher rausgefunden, wenn ihr das erste Date hattet, dann schreibt nicht sofort danach, aber auch nicht erst wie früher nach 3 Tagen. Nein, der beste Moment sei am nächsten Morgen. Also drüber schlafen, einmal hinspüren, mochte ich die Person und wenn ja, dann einfach am nächsten Morgen die erste Nachricht schreiben. Finde ich gut. Ja, hier ist der Hit Vormittag. Jeden Tag mit der meisten Musik. Und ich habe mir gedacht, wir schauen uns jetzt mal am Beispiel von Topic und Sorry Papi an, wie so ein Hit überhaupt aufgebracht ist und was es da alles braucht, damit der so genial klingt. Wir haben erstmal die Drums. Dann darf natürlich nie der Bass fehlen. Synthesizer. Und Gesang. Das ist Radio Fantasy, immer die besten neuen Hits.

Der Hitvormittag, jeden Tag mit der meisten Musik und die liefert jetzt One Republic. Davor werfen wir einen Blick auf Social Media, was da gerade viral geht. Und da liefern sich die beiden Baumärkte Obi und Hornbach ein wirklich lustiges Battle. Zur Eröffnung eines Hornbach-Marktes hat Obi einfach einen Hubschrauber vorbeigeschickt und daran hing dann so ein Zollstock mit der Nachricht: Der Maßstab in Graz sind wir. Hornbach war aber anscheinend darauf vorbereitet und hatte am Eingang ein riesiges Plakat mit der Aufschrift: Selbst der Mitbewerber zollt uns Respekt. Also natürlich mit Zoll als Anspielung auf den Zollstock am Obi-Hubschrauber. Finde ich irgendwie lustig, ja? Werbung geht auch mit Augenzwinkern. 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Und hier sind One Republic mit Need Your Love.

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14: Es ist kurz nach 10:30, Radio Fantasy jeden Tag mit der meisten Musik, auch in 2 Minuten schon wieder. Das ist mit Ray Dalton, Go That High, Radio Fantasy, immer die besten neuen Hits.
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14: Diese Woche, ja, relativ viel Sonne, aber auch ein paar Wolken mal zwischendurch. Aktuell 13 Grad am Augsburger Hauptbahnhof, 13 Grad auch in Odelshausen. Die Maxi-Werte heute 17 Grad, morgen relativ viel Sonne. Donnerstag kann es ein bisschen tröpfeln, dafür am Wochenende wieder wunderschön sonnig.
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14: Ein Servus auf die Straßen bei uns. Immer die wichtigsten Verkehrsmeldungen. Zuerst haben wir die A7 Richtung Füssen zwischen dem Kreuz um Elchingen und Nersingen. Ein Unfall. Es staut sich. Ihr braucht ungefähr eine Viertelstunde länger. A8 Richtung Stuttgart. Höhe Adelsried. Bauarbeiten. Hier ist die linke Spur gesperrt. Immer wieder stockend. Die neuesten Blitzer in Augsburg. Im Georgsviertel auf dem Kreuz, in Hochzoll auf der Höfertstraße, Lechhausen-Neuburger und Herrenbacher Straße, außerdem Göggingen-Friedrich-Ebert-Straße stadteinwärts.
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13: Ray Dalton, Go That High.
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0: So schön klingt der Hitvormittag mit Radio Fantasy und jeden Tag der meisten Musik. Als nächstes wartet da schon Harry Styles mit American Girls auf euch. 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

0: Ja, Radio Fantasy Hit Vormittag, direkt mit dem nächsten Throwback-Hit. Und der erinnert den ein oder anderen vielleicht an die Cabrio-Fahrt im Urlaub, an eine Strandparty oder den Sommerhit von 2021. Hier ist DJ Antoine mit Welcome to Saint-Tropez.
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16: Es ist kurz vor 11.
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18: 13 schöne Grad am Augsburger Hauptbahnhof, 13 Grad ebenfalls in Miering. Markus, irgendwie mal Sonne, mal Wolken diese Woche, oder?
19: Ja, mal ist immer alles dabei, ne? So ist das halt eben auch
18: im
19: Großen und Ganzen. Und der Herbstanflug, den spüren wir natürlich auch, weil es einfach lange braucht, um ein bisschen milder zu werden. Heute mit 16 Grad Maxi-Wert sind wir dabei und es gibt trotzdem einen schönen Sonne-Wolken-Mix.
18: Ich bin noch immer gar nicht auf Herbst eingestellt.
19: Nee, macht ja nichts, ne?
18: Ja, müssen wir halt in die Sauna. Hier ist Radio Fantasy. Jetzt in 60 Sekunden alles, was an diesem Dienstagvormittag wichtig ist. Mit Markus.
19: Ganz genau. 11 Uhr haben wir es. Die Bundesregierung hat für den geplanten Tankrabatt den Gesetzentwurf jetzt auf den Weg gebracht. Von Oktober bis Ende Dezember soll die Energiesteuer auf Diesel und Benzin gesenkt werden. Und zwar wieder um 17 Cent.
18: Das ist ja echt toll, aber sind wir halt immer noch über 2 Euro, gell?
19: Das ist immer noch viel zu teuer. Krass, ja, ganz genau. Möglicherweise auch durch Ablenkung ist die Zahl der Schulwegunfälle gestiegen. Das zeigt eine Statistik. Fast 90.700 Kinder hatte es demnach im vergangenen Jahr getroffen, rund 3.300 mehr als im Jahr zuvor. Und heute findet ein Training verschiedener Polizeieinheiten im Bereich der Augsburger WWK-Arena und im äußeren Umfeld statt. Es kann dabei zu Knallgeräuschen von den Pistolen oder auch Rauchentwicklung kommen. Also bitte nicht erschrecken. Ja. Es besteht auch, sagt die Polizei, zu keiner Zeit Gefahr für die Öffentlichkeit.
18: Aber ist halt komisch, wenn man da spazieren geht. Mhm. Ja. Danke, Markus.
19: Gerne.
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18: Ein Servus auf die Straßen. Bei uns immer die wichtigsten Verkehrsmeldungen zuerst. Da haben wir einen Unfall auf der A7 immer noch Richtung Füssen zwischen dem Kreuz um Elchingen und Nersingen und Bauarbeiten in beiden Richtungen auf der A8, einmal Höhe Adelsried und einmal zwischen Burger und Zusmarshausen. Die neuesten Blitzer in Augsburg auf der Volkerstraße und Univiertel auf der Universitätsstraße, Lechhausen-Stetzlinger und Herrenbach auf der Herrenbachstraße, außerdem im Georgsviertel auf dem Kreuz.
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0: 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Und die meiste Musik, die bekommt ihr jetzt natürlich von mir, drei Hits am Stück. Immer.

0: 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Und wenn wir darüber sprechen, wo die Eselsbrücke in Augsburg steht, dann wissen wir, es ist Zeit für den Freakman. Im Anschluss direkt der Hitvormittag mit der meisten Musik und Ariana Grande.
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2: Freakman mit der freundlichen Frage.
3: Ja.
2: Augsburg, die Stadt der Brücken, mehr Brücken als in Venedig. Die Frage ist, wo steht die Eselsbrücke?
3: So, boah, Stadt Bergen.
2: Bei Stadt Bergen und Tiere, das...
3: Das passt gut zusammen.
2: Die Eselsbrücke.
4: Ah, Eselsbrücke.
5: Ja, das hört sich nach so einem kleinen Kanälchen an, oder?
2: Ist die groß, klein?
5: Mini.
2: Damit zurück ins Radio Fantasy Sendestudio.
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1: Der Hitvormittag mit einem Dating-Tipp aus der Radio Fantasy Morgenshow mit Risi und Nick. Nach einem gelungenen ersten Date ist der beste Zeitpunkt für die erste Nachricht am Morgen danach. Und der Hitvormittag mit der meisten Musik jetzt von Christa Serrandi und Good Old Days.

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3: 11:30. Der Hitvormittag mit der meisten Musik in 2 Minuten mit diesem Hit hier von Robin Schulz, Take It Slow.
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3: Diese Woche ja relativ viel Sonne, aber auch ein paar Wolken mal zwischendurch. Aktuell 13 Grad am Augsburger Hauptbahnhof, 13 Grad auch in Odelzhausen. Die Maxi-Werte heute 17 Grad, morgen relativ viel Sonne. Donnerstag kann es ein bisschen tröpfeln, dafür am Wochenende wieder wunderschön sonnig.
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3: Ein Servus auf die Straßen, bei uns immer die wichtigsten Verkehrsmeldungen. Zuerst, da haben wir die A8 Richtung Stuttgart, Höhe Adelsried, Bauarbeiten. Linke Spur gesperrt, immer wieder stockend. Ebenfalls auf der A8 Richtung München zwischen Burger und Zusmarshausen wegen Kanalbauarbeiten auf der linken Spur. Die neuesten Blitzer, da stehen sie auf der Universitätsstraße im Univiertel, auf der Volkartstraße, der Stetzlinger Straße in Lechhausen, Herrenbachstraße und Kempten-Memminger Straße.
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2: Take it slow.
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0: immer um 6, 7 und 8 Uhr hier bei uns in der Show die Chance einzuchecken für eure Traumküche 2026. Ihr wisst, wie es funktioniert. Ihr hört auf dieses eine Wort, erratet dieses Wort und ruft bei uns an und staubt ab. Ich bin wahrscheinlich der Einzige, der die im Schrank über der Spüle lagert. Und wir müssen nochmal über den Vorschlag von Carmen sprechen.
1: Ja.
0: Aus Totenweiß hat sie angerufen. Töpfe.
1: Ja, dass du die Kochtöpfe in dem Schrank über der Spüle hast. Das wäre richtig dumm.
0: Lass uns mal über so Höhenthemen sprechen in der Küche.
1: Schwere Sachen immer irgendwie unten rein. Ja gut, du machst da halt irgendwie deine Kraftübungen.
0: Als ob, nein.
1: Es fängt ja auch schon beim Kühlschrank an, wo es dann voll schlau ist, wenn du irgendwie bis zur Hüfte dann ein Gefrierfach hast und erst dann geht der Kühlschrank los. Klar, der ist dann super hoch insgesamt, aber warum die ganze Zeit im Leben bücken, sage ich immer.

0: Ihr Hit-Vormittag, jeden Tag mit der meisten Musik und jetzt mit einem Hit aus eurer Jugend. Und den spielen wir euch, weil das Hören so eines Hits nachweislich Dopamin und Oxytocin ausschüttet. Und das macht uns natürlich glücklich. Deshalb Radio Fantasy.
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21: Kurz vor 12 Uhr haben wir
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21: Test, test, test, test, test, test, test, test, test, test, test, test. Du, du, du, du, du, du, du. Okay, Info, wir haben, die Technik hat wohl ein bisschen verrückt gespielt. Interessant.
23: Ja, Hauptsache, Joa, wir haben jetzt eine halbe Minute lang gehört, wie du Test aussprechen kannst. Das ist schön.
21: Ja, wirklich.
23: Schön, dass du schon so weit bist.
21: Das fand ich sehr interessant. Eigentlich sollte hier das Wetter kommen. Dann machen wir es eben nochmal. Wir messen aktuell 14 Grad am Augsburger Hauptbahnhof, 14 Grad in Bobingen. Heute Mittag, am Nachmittag Sonne und Wolken. Auch morgen sehr viel Sonne am Start, maximal 17 Grad. Und jetzt Radio Fantasy, alles was für eure Mittagspause am Dienstag wichtig ist, mit Joa.
23: Um 12 Uhr, hallo. Die Bundesregierung drückt beim Tankrabatt aufs Tempo. Gestern Abend hat das Kabinett den Gesetzentwurf auf den Weg gebracht. Bundestag und Bundesrat sind am Zug. Nach Angaben des Finanzministeriums gelten die reduzierten Steuersätze von Oktober bis Dezember. Aus Berlin, Ursula Winkler.
1: Wie schon im Mai und Juni soll der Liter Sprit so rund 17 Cent günstiger werden. Beim letzten Mal wurden die Preise gesenkt, allerdings gaben die Mineralölkonzerne die Steuersenkung nicht komplett an Autofahrer weiter. Die Regierung plant daneben eine weitere, neue Maßnahme. Spätestens zum Jahreswechsel soll befristet ein Spritpreisdeckel kommen.
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23: Der Sachschaden nach dem Großbrand am vergangenen Samstagmittag auf einem Reiterhof in Zoltingen im Landkreis Dillingen wird auf mehr als 1 Million Euro geschätzt. Betroffen sind Ställe, Maschinen und Heuvorräte. Die rund 30 Pferde konnten rechtzeitig in Sicherheit gebracht werden. Die Kripo ermittelt zur Brandursache. Die Stallbesitzer berichten von großer Hilfsbereitschaft bayernweit. Zu dem tödlichen Unfall gestern auf dem Münchner Oktoberfest ist die Ursache noch nicht gefunden. Ein 52-jähriger Fahrgeschäftsmitarbeiter war am Freefall-Turm verunglückt. Er hielt sich wohl in einem gesperrten Bereich auf. Fahrgäste waren nicht in Gefahr. Und sie geht gerade viral, die weite Reise zu seinem Social-Media-Crush. Ein Mann aus Italien reist bis nach München, um auf der Wiesnbedienung Celina kennenzulernen. Damit das klappt, hatte er sich ein knallgelbes Shirt mit mehreren Fotos von ihr bedrucken lassen und der Botschaft, bringt mich zu Celina. Und es hat hingehauen. Die beiden haben sich gefunden. Celina teilt die Begegnung auf Insta und bezeichnet die Aktion als oberkrass. Die User sind gespalten. Für die einen ist das total süß, für die anderen, na, schon etwas creepy.
21: Aber könnte trotzdem eine schöne Love Story werden, wenn da jemand sagt, komm, ich reise extra nach München. Und klar, wenn du dann die Person siehst und denkst so, okay.
23: Aber wir wissen nicht, was sie jetzt da wirklich gedacht haben, aber es hört sich schon romantisch an. Ne?
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21: Bei uns immer die wichtigsten Verkehrsmeldungen. Zuerst die gute Nachricht, es läuft und die neuesten Blitzer einmal in Kempten, Memminger Straße, dann Augsburg auf der Universitätsstraße und Augsburg-Lechhausen auf der Stetzlinger Straße. Und wenn ihr noch was entdeckt habt, dann gerne anrufen oder schickt eine WhatsApp vorbei.
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21: Heute am Dienstag mit mir Toni, lasst es euch natürlich richtig schön schmecken und jeden Morgen habt ihr ja immer die Möglichkeit bei Resio Nick die Radio Fantasy Morgenshow auf eure Traumküche. Ihr könnt selbst entscheiden, wie sie aussehen soll. Jeder hat ja seine Traumküche im Kopf und ihr müsst nur das geheime Wort von Nick in einem Satz erraten und gleich um 10 nach 12 hören wir nochmal rein, welcher Satz, welches geheime Wort und ich habe auch einen Hinweis für euch. Der allererste Hinweis um 10 nach 12 nach 3 Hits am Stück.
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1: Immer in der Früh um 6, 7 und 8 Uhr habt ihr bei Resio Nick, die Radio Fantasy Morgenshow, die Chance auf eure Traumküche. Das ist keine fertige, sondern ihr könnt selbst gestalten. Also ihr könnt richtig kreativ sein. Jeder hat ja so seine Traumküche im Kopf. Und zum Einchecken, ihr müsst das geheime Wort von Nick erraten. Und dann könnt ihr fleißig anfangen zu planen. Wir hören jetzt nochmal gemeinsam rein. Welches geheime Wort suchen wir denn?
2: Ich bin wahrscheinlich der Einzige, der die im Schrank über der Spüle lagert.
1: Habt ihr vielleicht schon eine Idee? Ich weiß ehrlich gesagt nicht das geheime Wort. Ich habe jetzt für euch den allerersten Hinweis. Genau hinhören.
2: Bei manchen ist das geheime Wort bei jedem Essen im Einsatz.
1: Vielleicht die Pfeffermühle? Macht das Sinn? Hat man die über der Spüle? Vielleicht? Heute Nachmittag um 16 Uhr dann der nächste Hinweis für euch auf Radio Fantasy und morgen dann wieder die Spielrunden. Ich drück euch die Daumen.
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2: Kurz nach 12:30 haben wir
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2: Für eure Mittagspause am Dienstag aktuell 14 Grad am Augsburger Hauptbahnhof, 15 Grad in Sussmarshausen. Heute Nachmittag weiterhin Sonne und Wolken, genauso wie auch morgen am Mittwoch bei maximal 17 Grad.
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2: Bei uns immer die wichtigsten Verkehrsmeldungen zuerst. Die gute Nachricht, es läuft und die neuesten Blitzer. Einmal Langehringen auf der Hauptstraße, dann in Landsberg auf der Buchloher Straße und dann Augsburg-Hammerschmiede, Hammerschmiedweg Richtung Neuburger Straße. Danke dir, Josef, fürs Melden. Grüße gehen raus an dich.
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1: Ich behaupte, der Eiskanal in Augsburg war ursprünglich als Wasserrutsche für Kinder gedacht.
2: Puh. Ich sage, das ist ein Fakt.
1: Bist du dir sicher? Jetzt spiele ich ein bisschen Günther Jauch. Sind Sie sich sicher, Sandra?
2: Ich wähle den Joker. Nein, ich sage, das ist ein Fakt.
1: Nein, es ist Fake.
2: Oh,
1: er wurde nicht für Kinder gemacht, sondern wurde direkt für die Olympischen Spiele 1972 als Kanuslalom.
2: Kanuslalom. Als Kanuslalom. Da konnte man Kaffee und Kuchen.
1: Oh Gott.
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Immer die besten neuen Hits, immer die meiste Musik für eure Mittagspause am Dienstag. Nur in der Radio Fantasy Siesta. Lasst es euch natürlich weiterhin richtig schön schmecken. Und jetzt ist es wieder soweit. Jeden Tag, immer um 15:15, unser Radio Fantasy Throwback-Hit der Stunde. Und dieses Mal ist es von Avril Lavigne, Complicated. Und ich wusste gar nicht, sie wurde ja berühmt mit einem Pizzasong, bevor ihre Karriere begonnen hat. Begonnen hat, sorry. Deutsch ist manchmal echt eine schwierige Sprache. Jetzt der Radio Fantasy Throwback-Hit der Stunde. Danach noch Addison Rae, Topic, Taylor Swift und Jennifer Lopez. Let's go!

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4: Genau, 13 Uhr haben wir.
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4: 14 Grad aktuell in Eichach, 14 Grad auch am Augsburger Hauptbahnhof. Heute Nachmittag weiterhin Sonne und Wolken, genauso wie auch morgen am Mittwoch bei maximal 17 Grad. 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
6: Um 13 Uhr, hallo.
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6: Der Tankrabatt kann kommen, sofern Bundestag und Bundesrat noch zustimmen. Die Bundesregierung zumindest hat gestern Abend den Gesetzentwurf durchgewunken. Ab Oktober soll die Energiesteuer auf Diesel und Benzin für 3 Monate gesenkt werden. Aus Berlin, Fiona Reinhardt.
8: Konkret soll die Energiesteuer um rund 14 Cent pro Liter runtergehen. Wenn man dann noch die Mehrwertsteuer einrechnet, können Autofahrer damit rechnen, dass die Preise an der Zapfsäule bis zu 17 Cent pro Liter sinken, sagt die Bundesregierung. Wenn die Mineralölkonzerne die Steuersenkung denn auch vollständig weitergeben. Beim ersten Tankrabatt im Mai und Juni war das ja nicht der Fall.
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6: Die Fußball-Profiligen machen 3 Wochen Pause. Auch die Bundesliga ist in die XXL-Länderspielpause gegangen, in der 4 Partien in der Nations League anstehen. Dem FC Augsburg kommt der Break nach dem ersten verlorenen Pflichtspiel am Samstag vielleicht ganz gelegen. Er entsendet 9 Spieler mit Finn Dahmen und Hennes Behrens, 2 in die deutsche A-Nationalmannschaft. Hohe Spritpreise und mehr Ladesäulen kurbeln den Verkauf von E-Autos an. Im August wurden nach Behördenangaben rund 69.000 neue reine Elektroautos in Deutschland zugelassen. Gut 75% mehr als im Vorjahresmonat. Der Trend, so heißt es, ist in ganz Europa zu spüren. Und er geht gerade viral. Fußballprofi Andros Townsend, Spieler bei PT Pratchup FC. Beim Aufwärmen gerät der frühere englische Nationalspieler erst vor und dann unter ein Rasenwalzenfahrzeug. Er wird halb überrollt, seine Mitspieler sind geschockt, aber die Sache geht glimpflich aus. Der 53-Jährige wird später noch eingewechselt. Sein thailändisches Team gewinnt mit 3:0. Die Memes zu dem verrückten Zwischenfall teilt Townsend selbst im Netz.
4: Und wie heißt dieser Verein nochmal? Ich hab's vergessen.
6: PT Pratchup FC, das ist thailändisch-englisch, okay. Das kennt man, ein Superclub.
4: Okay, aber gut ausgesprochen.
6: Guck mal.
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4: Bei uns immer die wichtigsten Verkehrsmeldungen zuerst. Wir schauen auf die A8 Richtung Stuttgart zwischen Sulzemoos und Odelshausen. Hat es einen Unfall gegeben, deswegen ist die linke Spur blockiert. Und die neuesten Blitzer, einmal Augsburg-Göckingen, Bürgermeister-Miele-Straße und Augsburg-Hammerschmiedweg Richtung Neuburger Straße. Da steht noch ein Schlawiner. Wenn ihr noch was entdeckt habt, dann gerne anrufen oder schickt eine WhatsApp vorbei.
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Immer die besten neuen Hits, immer die meiste Musik für euren Start in den Dienstagnachmittag. Nur in der Radio Fantasy Siesta. Und jetzt habe ich für euch neue Musik in der Playlist von Another und 45 Ultra. Talk to you. Wer oder was sind 45 Ultra? Das ist ein niederländisches DJ-Duo und die machen jetzt richtig nice Musik, also fangen an und ihre Nummer Talk to you. Es geht darum, wir sind zum Beispiel im Kesselhaus Augsburg, sehen eine hotte Person und dann, ja, einfach ansprechen.

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2: 14 Grad aktuell in Aichach, 14 Grad auch am Augsburger Hauptbahnhof. Heute Nachmittag weiterhin Sonne und Wolken, genauso wie auch am Mittwoch kein Regen in Sicht bei maximal 17 Grad.
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2: Bei uns immer die wichtigsten Verkehrsmeldungen zuerst. Wir schauen weiterhin auf die A8 Richtung Stuttgart zwischen Sulzemoos und Odelzhausen. Hat es einen Unfall gegeben, deswegen ist die linke Spur blockiert. Und die neuesten Blitzer, einmal Augsburg-Göggingen, Lindauer Straße, dann in Burgau auf der Industriestraße und dann Langehringen auf der Hauptstraße. Und wenn ihr noch was entdeckt habt, gerne anrufen oder schickt eine WhatsApp vorbei.
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Ava Max mit My Oh My. Immer die besten neuen Hits, immer die meiste Musik für euren Start in den Dienstagnachmittag. Nur in der Radio Fantasy Siesta. Jetzt habe ich für euch Temper City in der Playlist mit Self Aware. Und Temper City, damit ihr mal so wisst, was bei denen so abgeht, sie planen aktuell eine große Tour. Jetzt im Oktober sind sie noch in Texas unterwegs und dann kommen sie auch nach Europa. Im Oktober und im November nach Deutschland, zum Beispiel nach Bremen. Aber gut, wer will freiwillig nach Bremen? Also ich jetzt nicht. Nächstes Jahr im Januar auch nach Berlin. Also sie kommen auch 2027 nach Europa. Deswegen könnt ihr gerne mal online abchecken. Alles auch auf ihrem Insta-Account. Und Temper City mal live zu erleben? Wieso nicht?

Immer die besten neuen Hits, immer die meiste Musik für euren Start in den sonnigen Dienstagnachmittag. Nur in der Radio Fantasy Siesta. Und jetzt ist es wieder soweit. Jeden Tag, immer um Viertel vor, unser Radio Fantasy Throwback Hit der Stunde. Und dieses Mal ist es Nelly Furtado und Timbaland mit Promiscuous. Ich mag Nelly Furtado. Wirklich, das ist ein richtig nicer Hit.

Das war der Throwback-Hit der Stunde. 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
21: Genau, 14 Uhr haben wir es.

0: Die. Sonnige 15 Grad aktuell am Augsburger Hauptbahnhof, 15 Grad auch in Eichach. Heute Nachmittag weiterhin Sonne und Wolken, kein Regen in Sicht, das ist die gute Nachricht. Und morgen am Mittwoch auch Sonne und Wolken bei maximal 17 Grad. Und jetzt Radio Fantasy, alles was für euren Start in den Dienstagnachmittag wichtig ist mit Joa.
1: Um 14 Uhr, hallo.
2: Hier ist die gute Nachricht des Tages.
1: Und die heißt Tankrabatt der Zweite. Das Bundeskabinett hat gestern Abend beschlossen, an der Zapfsäule noch einmal für finanzielle Entlastung zu sorgen. Stimmen auch Bundestag und Bundesrat zu, belastet das den Haushalt mit etwa 2,5 Milliarden Euro. Aus Berlin, Katrin Müller.
3: SPD-Vize Zorn sagt, es habe keine andere Wahl gegeben. Entweder erneut einen Tankrabatt oder gar keine Entlastung. Er hofft, dass die Regierung so viel Druck aufbauen könne, dass die Konzerne den Rabatt diesmal komplett weitergeben. Die Regierung plant, die Energiesteuer auf Diesel und Benzin ab Oktober zu senken für 3 Monate. Um rund 14 Cent pro Liter.
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1: Der Superblitzer an der Segmüller-Kreuzung in Friedberg steht wieder. Wie die Augsburger Allgemeine berichtet, wurde eine neue graue Säule jetzt installiert. Es gab einen Lieferengpass. Wann sie auch scharf geschaltet wird, verrät die Polizei nicht. Vor fast einem Jahr hat ein LKW das Gerät abgeräumt. Aus Versehen, heißt es. Es kann sowohl Rotlicht als auch Geschwindigkeitsverstöße aufzeichnen. KI-Tools wie ChatGPT werden auch bei uns immer beliebter. Laut einer neuen Studie von ARD und ZDF nutzen sie 37% mindestens wöchentlich. Bei den 14- bis 29-Jährigen sind es mehr als 2/3. Aber die Mehrheit bleibt skeptisch. 54% halten Informationen für wenig vertrauenswürdig. Und das geht gerade viral in Graz. Liefern sich Obi und Hornbach einen unterhaltsamen Baumarkt-Battle. Zur Hornbach-Neueröffnung schickte Obi einen Hubschrauber vorbei, an dem ein riesiger Meterstab hing. Die Aufschrift, der Maßstab in Graz sind wir. Aber Hornbach war vorbereitet und empfing die Aktion mit einem riesigen Plakat am Eingang. Selbst der Mitbewerb zollt uns Respekt. Schönes Wortspiel. Die Marketingleiterin bei Obi sagt, dass Wettbewerb eben auch Spaß machen darf. Yep. Die User sind begeistert.
0: Ich stelle mir das so vor, dann gibt es dann so Krisensitzungen und dann solche Experten, die sagen, was könnte da passieren, dann müssen wir drauf vorbereiten. Wie so ein
1: welche Schubkarre hauen wir dem noch drauf wirklich? Und so.
0: Ja. Gell, mein Kopf, mein Humor. Was glaubst du, wer macht das Rennen?
1: Ja, am Ende dann Hagebaumarkt.
0: Ah, stimmt. Ja, klar.
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0: Bei uns immer die wichtigsten Verkehrsmeldungen zuerst. Wir schauen weiterhin auf die A8 Richtung Stuttgart zwischen Sulzemoos und Odelzhausen. Hat es einen Unfall gegeben. Immer noch die linke Spur blockiert. Und die neuesten Blitzer. Einmal Augsburg-Hammerschmiedweg. Dann Augsburg in der Lindauer Straße. Und dann in Burgau in der Industriestraße. Und wenn ihr noch was entdeckt habt, ich bitte darum, gerne anrufen oder schickt eine WhatsApp vorbei.
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0: heute am sonnigen Dienstag mit mir, Toni. 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

0: Freakman mit der freundlichen Frage.
1: Ja.
0: Augsburg, die Stadt der Brücken, mehr Brücken als in Venedig. Die Frage ist, wo steht die Eselsbrücke?
1: So, boah, Stadt Bergen.
0: Bei Stadt Bergen und Tiere, das...
1: Das passt gut zusammen.
0: Die Eselsbrücke.
2: Ah, Eselsbrücke.
3: Ja, das hört sich nach so einem kleinen Kanälchen an, oder?
0: Ist die groß, klein?
3: Mini.
0: Damit zurück ins Radio Fantasy Sendestudio.
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5: Genau, 2:30 haben wir's.
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20: Sonnige 15 Grad aktuell am Augsburger Hauptbahnhof. 15 Grad auch in Eichach. Heute Nachmittag weiterhin Sonne und Wolken, alles super entspannt, kein Regen in Sicht. Und morgen am Mittwoch auch sehr viel Sonne bei maximal 17 Grad.
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20: Bei uns immer die wichtigsten Verkehrsmeldungen zuerst. Wir schauen weiterhin auf die A8 Richtung Stuttgart zwischen Sulzemoos und Odelshausen. Hat es einen Unfall gegeben, immer noch die linke Spur blockiert und die neuesten

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0: immer um 6, 7 und 8 Uhr hier bei uns in der Show die Chance einzuchecken für eure Traumküche 2026. Ihr wisst, wie es funktioniert. Ihr hört auf dieses eine Wort, erratet dieses Wort und ruft bei uns an und staubt ab. Ich bin wahrscheinlich der Einzige, der die im Schrank über der Spüle lagert. Und wir müssen nochmal über den Vorschlag von Carmen sprechen.
1: Ja.
0: Aus Totenweiß hat sie angerufen. Töpfe.
1: Ja, dass du die Kochtöpfe in dem Schrank über der Spüle hast. Das wäre richtig dumm.
0: Lass uns mal über so Höhenthemen sprechen in der Küche.
1: Schwere Sachen immer irgendwie unten rein. Ja gut, du machst da halt irgendwie deine Kraftübungen.
0: Als ob, nein.
1: Es fängt ja auch schon beim Kühlschrank an, wo es dann voll schlau ist, wenn du irgendwie bis zur Hüfte dann ein Gefrierfach hast und erst dann geht der Kühlschrank los. Klar, der ist dann super hoch insgesamt, aber warum die ganze Zeit im Leben bücken, sage ich immer.

0: Immer die besten neuen Hits, immer die meiste Musik für euren Start in den sonnigen Dienstagnachmittag. Nur in der Radio Fantasy Siesta. Und jetzt ist es wieder soweit. Jeden Tag ja immer um 15:45 für euch in der Playlist. Unser Radio Fantasy Throwback Hit der Stunde. Dieses Mal B.O.B. mit Hayley Williams, Airplanes. Und was ich sehr cool finde, beziehungsweise noch gar nicht wusste, bei der Aufnahme, die waren gar nicht zusammen im Studio. Also die beiden hört man jetzt eben zusammen, aber im Studio waren sie getrennt und haben die Sachen Stück für Stück aufgezeichnet. Und trotzdem klingt's geil. Also, es ist schon schwierig.
1: Rupert's

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18: Wir haben es Dienstagnachmittag, 3 Uhr.
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18: Oh, Wetter passt doch. In Augsburg aktuell. Ein Sonne-Wolke-Mix bei 15 Grad. Wie geht's die nächsten Tage weiter? Runter auf 2 Grad in der Nacht. Morgen, übermorgen wird es insgesamt wieder ein bisschen wärmer. Hier ist Radio Fantasy und jetzt alles, was wichtig ist, an diesem Dienstagnachmittag mit Joa.
20: Um 15 Uhr, hallo.
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20: Die da heißt, die Bundesregierung drückt beim Tankrabatt aufs Tempo. Gestern Abend noch hat das Kabinett den Gesetzentwurf auf den Weg gebracht. Bundestag und Bundesrat sind am Zug. Nach Angaben des Finanzministeriums gelten die reduzierten Steuersätze von Oktober bis Dezember. Aus Berlin, Ursula Winkler.
22: Wie schon im Mai und Juni soll der Liter Sprit so rund 17 Cent günstiger werden. Beim letzten Mal wurden die Preise gesenkt, allerdings gaben die Mineralölkonzerne die Steuersenkung nicht komplett an Autofahrer weiter. Die Regierung plant daneben eine weitere, neue Maßnahme. Spätestens zum Jahreswechsel soll befristet ein Spritpreisdeckel kommen.
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20: Der Sachschaden nach dem Großbrand am vergangenen Samstagmittag auf einem Reiterhof in Zoltingen im Landkreis Dillingen wird auf mehr als 1 Million Euro geschätzt. Betroffen sind Ställe, Maschinen und Heuvorräte. Die rund 30 Pferde konnten rechtzeitig in Sicherheit gebracht werden. Die Kripo ermittelt zur Brandursache. Die Stallbesitzer berichten von großer Hilfsbereitschaft bayernweit. Zu dem tödlichen Unfall gestern auf dem Münchner Oktoberfest ist der Hintergrund noch nicht geklärt. Ein 52-jähriger Fahrgeschäftsmitarbeiter war am Freefall-Turm verunglückt. Er hielt sich im gesperrten Bereich auf und wurde von einer Gondel getroffen. Fahrgäste waren nicht in Gefahr. Und sie geht gerade viral, die weite Reise zu seinem Social-Media-Crush. Okay. Ein Mann aus Italien reist bis nach München, um auf der Wiesnbedienung Celina kennenzulernen. Damit das klappt, hatte er sich ein knallgelbes Shirt mit mehreren Fotos von ihr bedrucken lassen und der Botschaft, bringt mich zu Celina. Und es hat hingehauen, die beiden haben sich gefunden. Celina teilt die Begegnung auf Insta und bezeichnet die Aktion als oberkrass. Tja, die User sind natürlich gespalten. Für die einen ist das total süß, für die anderen schon etwas creepy.
18: Aber hey, auf der Wiesn konnten sie direkt drauf anstoßen. Ist doch schön.
20: Mit Gläsern meinst du jetzt? Du bist so ein Ferkel. Pfui.
18: Nein. Also, oh komm.
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18: Oh Gott, mein.
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18: Ich bin immer noch ganz schockiert, wie du denkst, Joa. 3:03 bei uns immer die wichtigsten Verkehrsmeldungen zuerst. A8 Richtung Stuttgart zwischen Zussmarshausen und Burgau. Unfall passiert. Leute auf der Fahrbahn unterwegs. A8 Richtung München zwischen Leipheim und Günzburg. Auch hier Personen auf der Straße. Grund ist ein kaputtes Auto am Fahrbahnrand. A7 Richtung Füssen zwischen Eumittelberg und Nesselwang. Unfall hier. Läuft Öl aus. Dann wird hier gerade auch alles noch beseitigt, was da ausläuft. Da kann es auch zu Behinderungen kommen. Die neuesten Blitzer. Waltenhofen in der Plaveneckstraße, Woringen, Kempnerstraße, Augsburg, Amagasaki, Allee Stadt, auswärts und Spickel, Friedberger Straße. Euch eine gute Fahrt.
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18: Alex hier, welcome, welcome, welcome. Joa, wie kaputt ist deine Küche?
20: Meine Küche?
18: Ja.
20: Die ist wunderbar, die ist
18: dann
20: ganz toll.
18: Dann kriegst, du auch keine neue. Aber für euch, wichtiger Reminder, deine Traumküche 2026, geheimes Wort entdecken, Küche einchecken. Achtung, welches Wort fehlt im Satz von Nick aus der Radio Fantasy Morgenshow?
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18: Eure Chance auf die Traumküche morgen früh wieder um 6, 7 und 8 Uhr. Und hier der aktuelle Hinweis.
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18: Hier ist Tiffany Harris mit Vertigo. Viel Spaß.

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1: Wir schaffen, ne?
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1: Wie oft werdet ihr von Mücken gestochen? Gehört ihr zu denen, die oft gestochen werden? Dani, wie ist es bei dir?
2: Nur, meine Freundin gar nicht, aber ich die ganze Zeit
1: gefühlt. So, und jetzt fragen wir uns, warum deine Freundin nicht und du schon?
2: Ja, das liegt an der Blutgruppe. Ich habe halt ein süßeres Blut, gell? Sagt man da immer.
1: Also nee, es hat auch eigentlich nichts mit Blut zu tun. Also Mücken suchen aber tatsächlich ihre Opfer nicht zufällig aus. Sie reagieren unter anderem auf Kohlendioxid in der Atemluft, Körperwärme und bestimmte Duftstoffe auf der Haut. Also wieder aus dem Atem riechen oder mit dem Atem riechst, das hat schon was zu tun damit, ob du gestochen wirst oder nicht.
2: Vielleicht liegt das an meinem Bierkonsum.
1: Die klassische Biermücke, wer kennt sie nicht? Also deswegen werden tatsächlich Menschen häufiger gestochen als andere. Für Mücken hat jeder Mensch seinen ganz eigenen Geruch. Der eine heißt Bier-Dani.
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0: Becky G singt, dass sie sich von keinem Papi was vorsagen lässt, also ansagen lässt. Sorry Papi, sagt sie und meint damit zum Beispiel Machos. Und deswegen ist sie hier jetzt zusammen mit Topic und Sorry Papi. Becky G, bitteschön.

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10: Es ist gleich 16:30. Wie nennt man die Phase nach dem Verliebtsein, wenn die rosarote Brille wieder abfällt?
11: Soll ich dir sagen?
10: Ja.
11: Love sober.
10: Hast du es gelesen bei mir jetzt gerade?
11: Steht hier auf meinem Bildschirm.
10: Ja. Du kannst auch nichts verheimlichen. Neue Nummer von Kamrad. Love sober. Ich muss besser aufpassen, wo ich meine Infos hier habe. Kriegt ihr gleich hier bei uns in der Show Radio Fantasy.
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10: Warum hat Joa in meinem Monitor gelesen? Ihr müsst euch so vorstellen, ich bin auf der einen Seite und er ist mir gegenüber. Aber mein Monitor ist gespiegelt, damit er immer weiß, was ich lese. Bin ich dumm. So. Alle in Augsburg, Friedberg, Königsbrunn, Günzburg, Donauwörth sind sich einig, das Wetter ist okay. Ein Sonne-Wolke-Mix heute Nachmittag. In der Nacht geht's runter auf 2 Grad. Morgen ähnliches Wetter wie heute, wird ein bisschen wärmer. Hier ist Radio Fantasy und jetzt alles, was in diesem Dienstagnachmittag wichtig ist, mit eben diesem Joa.
11: Um 15.30 Uhr, hallo.
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11: Tja, der Tankrabatt kann kommen, sofern Bundestag und Bundesrat noch zustimmen. Die Bundesregierung zumindest hat gestern Abend den Gesetzentwurf durchgewunken. Ab Oktober soll die Energiesteuer auf Diesel und Benzin für 3 Monate gesenkt werden. Aus Berlin, Fiona Reinhardt.
15: Konkret soll die Energiesteuer um rund 14 Cent pro Liter runtergehen. Wenn man dann noch die Mehrwertsteuer einrechnet, können Autofahrer damit rechnen, dass die Preise an der

0: Nach dem ersten verlorenen Pflichtspiel am Samstag vielleicht ganz gelegen. Er entsendet 9 Spieler mit Finn Dahmen und Hennes Behrens 2 in die deutsche A-Nationalmannschaft. Hohe Spritpreise und mehr Ladesäulen kurbeln den Verkauf von E-Autos an. Im August wurden nach Behördenangaben rund 69.000 neue reine Elektroautos in Deutschland zugelassen. Gut 75% mehr als im Vorjahresmonat. Der Trend, so heißt es, ist in ganz Europa zu spüren. Und der geht gerade viral. Fußballprofi Andros Townsend, Spieler beim thailändischen PT Prachuap FC. Oh, jawohl, den kennt man aus Thailand. Jetzt tu nicht so. Beim Aufwärmen gerät der frühere englische Nationalspieler erst vor und dann unter ein Rasenwalzenfahrzeug. Oh Gott. Er wird halb überrollt. Seine Mitspieler sind geschockt, aber die Sache geht glimpflich aus. Der 35-Jährige wird später noch eingewechselt. Sein Team gewinnt mit 3:0. Die Memes zu dem verrückten Zwischenfall teilt Townsend selbst im Netz.
1: Und welcher Verein ist das nochmal?
0: Das ist PT Prachuap FC.
1: Und wir machen den Knoten aus der Zunge.
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1: Wir haben es 4 Minuten nach 4:30 bei uns immer die wichtigsten Verkehrsmeldungen. Zuerst A96 Richtung München zwischen Buchloe Ost und Landsberg West. Hier Reifenteile auf der Fahrbahn, rechte Spur blockiert. Das ist ein kaputter Lastwagen, der das Ganze verursacht hat. A8 Richtung Stuttgart in Höhe Burgau. Unfall passiert, Leute auf der Fahrbahn. A8 Richtung Stuttgart zwischen Sulzimos und Odelshausen auch Unfall, linke Spur blockiert. Und A7 Richtung Füssen zwischen Eulmittelberg und Nesselwagen nach Unfall immer noch die Leute dabei, das auslaufende Öl wieder wegzukriegen. Die neuesten Blitzer waren Altenhofen in der Plabeneckstraße, Worringen-Kemptner-Straße, Augsburg, Amagasaki, Allee, stadtauswärts. Euch eine gute Fahrt.
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0: Immer die besten neuen Hits, immer Radio Fantasy, Robin Schulz, egal so wie so ein AM to PM. Schön, dass ihr mit dabei seid. Alex hier, wer ist dort?
1: Ja, servus Alex, Mike
0: hier. Hi Mike.
1: Und die Verkehrsmeldung auf der A8 Richtung Stuttgart zwischen Sulzemoos und Ohlethausen, der Unfall, der ist schon weg.
0: Der ist schon weg, das ist ja eine gute Nachricht. Danke dir für den Hinweis.
1: Ja, gerne. Kein
0: Warum Problem. Ist es denn bei dir so laut?
1: Weil ich im LKW sitze.
0: Oha, was transportierst du?
1: Jetzt transportiere ich gerade so Elektroteile.
0: Okay, wo geht's heute noch hin?
1: Nee, jetzt im Bus auf, nach Augsburg in die Firma und dann sind wir fertig.
0: Okay, dann hast du Feierabend. Dann wünsche ich dir noch eine gute Fahrt in den Feierabend, störungsfrei.
1: Dankeschön, ciao.
0: Und auf dem Weg in den Feierabend basteln wir uns einen Hit hier auf Radio Fantasy von Miles Smith. Als erstes brauchen wir die Drums und den Bass dazu. Und jetzt brauchen wir noch Gitarre. Ha, bitteschön. Und Miles Smith, Niall Horan und die beiden singen jetzt auch noch. Drive Safe auf Radio Fantasy. Immer die besten neuen Hits. Schönen Nachmittag.

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33: 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Nein, es ist schon vier, mein Gott.
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1: In Augsburg und im Fantasyland aktuell 16 Grad. Oder wie Joas Dackel sagen würden. Ja. Und in der Nacht saukalt, oder wie Joas Dackel sagen würden. Bei 2 Grad. Morgen ein bisschen wärmer als heute. Oder wie Joas Dackel sagen würden. Sorry. Sagen Sie doch, oder?
2: Das hat sich fast original angehört. Sehr schön.
1: Es war original. Psst, verrate doch nicht. Hier ist Radio Fantasy. Jetzt alles, was wichtig ist an diesem Dienstagnachmittag. Um 4 mit Joa ohne Dackel.
2: Hallo.
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2: Die lautet heute: Tankrabatt der zweite. Das Bundeskabinett hat gestern Abend beschlossen, an der Zapfsäule noch einmal für finanzielle Entlastung zu sorgen. Stimmen auch Bundestag und Bundesrat zu, belastet das den Haushalt mit etwa 2,5 Milliarden Euro. Aus Berlin, Katrin Müller.
3: SPD-Vize Zorn sagt, es habe keine andere Wahl gegeben. Entweder erneut einen Tankrabatt oder gar keine Entlastung. Er hofft, dass die Regierung so viel Druck aufbauen könne, dass die Konzerne den Rabatt diesmal komplett weitergeben. Die Regierung plant, die Energiesteuer auf Diesel und Benzin ab Oktober zu senken für 3 Monate. Um rund 14 Cent pro Liter.
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2: Der Superblitzer an der Segmüller-Kreuzung in Friedberg steht wieder. Wie die Augsburger Allgemeine berichtet, wurde eine neue graue Säule jetzt installiert. Es gab einen Lieferengpass. Wann sie auch scharf geschaltet wird, verrät die Polizei nicht. Vor fast einem Jahr hat ein LKW das Gerät abgeräumt. Aus Versehen, heißt es. Es kann sowohl Rotlicht als auch Geschwindigkeitsverstöße aufzeichnen. KI-Tools wie ChatGPT werden auch bei uns immer beliebter. Bei dir nicht, Alex, du hast ja keine Ahnung von diesen
1: Sachen.
2: Laut einer neuen Studie von ARD und ZDF nutzen sie 37% mindestens wöchentlich. Bei den 14- bis 29-Jährigen sind es mehr als 2/3. Aber die Mehrheit bleibt skeptisch. 54% halten Informationen für wenig vertrauenswürdig.
1: Da ist immer der Tipp, die eine KI von der anderen kontrollieren lassen. Das hilft schon ein bisschen. Und selbst immer noch den Link.
2: Und ich habe die Erfahrung gemacht, es wird immer besser. Also was sich in einem Jahr getan hat, ist Wahnsinn. Oh, das hier geht gerade viral. In Graz liefern sich Obi und Hornbach einen unterhaltsamen Baumarkt-Battle. Mhm. Zur Hornbach-Neueröffnung schickte Obi einen Hubschrauber vorbei, an dem ein riesiger Metastab hing. Die Aufschrift: Der Maßstab in Graz sind wir. Aber Hornbach war vorbereitet und empfing die Aktion mit einem riesigen Plakat am Eingang. Selbst der Mitbewerb zollt uns Respekt. Schönes Wortspiel. Die Marketingleiterin bei Obi sagt, dass Wettbewerb eben auch Spaß machen darf. Ja, die User sind begeistert.
1: Mit einem Meterstab und Zollstock, das sind doch ein Längenvergleich.
2: Ui, schon wieder.
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1: 3:04 bei uns immer die wichtigsten Verkehrsmeldungen zuerst. Vorsicht bitte auf der A8 Richtung Stuttgart. Nach einem Unfall in Burgau. Immer noch blockiert auf der Straße, beziehungsweise sind auch Leute unterwegs. A8 Richtung München zwischen Leipheim und Günzburg. Da wird gerade die Fahrbahn gereinigt. Dauert auch ein bisschen länger. Teilweise ist der Fahrstreifen dort gesperrt. Und A99 Westumfahrung Richtung Stuttgart. Also wenn ihr von München kommt, zwischen Ludwigsfeld und dem Allacher Tunnel, rechte Spur blockiert nach einem LKW-Unfall. Die neuesten Blitzer: Türkheim, Irsinger Straße, das ist ein Anhänger, genauso in Leitershofen, in der Augsburger Straße und in Waltenhofen die Blaveneck Straße. Jo, habe ich es richtig ausgesprochen?
2: Blaveneck, das Blaveneck ist eine Kleinstadt in Frankreich.
1: Oh oui, c'est vrai. Bonjour, gute Fahrt.
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1: Mit Alex hier. Welcome, welcome, welcome. You are auch hier.
2: Welcome,
1: der
2: welcome, welcome.
1: Rätselt auch schon, denn wir haben deine Traumküche 2026. 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Wenn ihr wisst, welches Wort im Satz von Nick aus der Radio Fantasy Morgenshow fehlt.
4: Ich bin wahrscheinlich der Einzige, der die im Schrank über der Spüle lagert.
1: Da muss jetzt rumrätseln. Ich habe gleich ein paar Hinweise für euch, bevor wir morgen früh dann wieder spielen. Die Hinweise um 10:04 nach Pink, nach Kalko und jetzt Tampa City. Immer die besten neuen Hits, immer Radio Fantasy.

0: großartige Pink. Euch einen fast überall sonnigen Dienstagnachmittag im Fantasyland. Schön ist es. Oliver Heldens und Lady, hear me tonight.
1: Was laberst du?
0: Ich wollte halt mal den Song singen, der gleich kommt. Mein Gott.
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0: 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Und heute Morgen hat Stefan aus Mindelheim probiert.
3: Wie arg hast du diese Küche nötig?
4: Langsam werden meine elektrischen Geräte kaputt, sind schon ein wenig älter und dann, ja.
3: Lieber Stefan, hier ist der Satz, danach bitte dein geheimes Wort. Ich bin wahrscheinlich der Einzige, der die im Schrank über der Spüle lagert.
4: Die Heißluftfritteuse.
5: Wie kommst du drauf?
3: Sagt Heißluftfritteuse.
4: Der Nick hat immer wieder gesagt, dass er die Heißluftfritteuse irgendwo verstaut hat, weil er sie ewig nicht braucht. Also?
3: Die Heißluftfritteuse ist bei mir leider im Keller gerade. Das ist nicht das richtige Wort.
4: Okay.
0: Was ist denn das geheime Wort? Hey, ich habe noch zwei Tipps. Pass auf. Tipp Nummer 1.
3: Das geheime Wort findet sich in so gut wie jeder Küche.
0: Und Hinweis Nummer 2.
3: Bei manchen ist das geheime Wort bei jedem Essen im Einsatz.
0: Bei jedem Essen. Das schließt ja schon die Fritteuse aus. Also morgen früh 6, 7, 8 Uhr.
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Hier ist Radio Fantasy, der Hit-Nachmittag mit Alex. Immer die besten neuen Hits und die meisten davon für euren Dienstagnachmittag. Der Tankrabatt kommt ja demnächst am 1. Oktober, aber bis dahin müssen wir schauen, wo wir am günstigsten tanken können. Die günstigsten Tankstellen im Fantasyland, gleich nach meinem Lieblingshit von Igel, Moving to the Sun. Ich kann das nicht, wie singen? Ihr wisst, was ich meine. Moving to the Sun. Und davor noch Olivia Rodrigo, Drop Dead. Immer Radio Fantasy, immer die besten neuen Hits.

0: sein?
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2: In Buchloe kostet bei der BayWa der Liter E10 2,17 Euro und der Liter Diesel 2,35 Euro. Und im Markt Oberdorf beim Autohaus Huber, das ist eine freie Tankstelle, Liter E10 2,18, Liter Diesel 2,36. Gutes Tanken.
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10: Halb fünf.
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10: Noch ist es schön, in der Nacht gehen die Temperaturen in Augsburg und im Fantasyland bis auf 2 Grad runter. Morgen ein bisschen wärmer als heute. Hier ist Radio Fantasy und jetzt alles, was wichtig ist an diesem Dienstagnachmittag mit Joa.
13: Um 16.30 Uhr, hallo.
14: Die gute Nachricht fürs Fantasyland.
13: Die Bundesregierung drückt beim Tankrabatt aufs Tempo. Gestern Abend hat das Kabinett den Gesetzentwurf auf den Weg gebracht. Bundestag und Bundesrat sind am Zug. Nach Angaben des Finanzministeriums gelten die reduzierten Steuersätze von Oktober bis Dezember. Aus Berlin, Ursula Winkler.
15: Wie schon im Mai und Juni soll der Liter Sprit so rund 17 Cent günstiger werden. Beim letzten Mal wurden die Preise gesenkt. Allerdings gaben die Mineralölkonzerne die Steuersenkung nicht komplett an Autofahrer weiter. Die Regierung plant daneben eine weitere, neue Maßnahme. Spätestens zum Jahreswechsel soll befristet ein Spritpreisdeckel kommen.
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13: Der Sachschaden nach dem Großbrand am vergangenen Samstagmittag auf einem Reiterhof in Zoltingen im Landkreis Dillingen wird auf mehr als 1 Million Euro geschätzt. Betroffen sind Ställe, Maschinen.

0: Und sie geht gerade viral, die weite Reise zu einem Social-Media-Crush.
1: Oh, ja.
0: Ein Mann aus Italien reist bis nach München, um auf der Wiesnbedienung Celina kennenzulernen. Damit das klappt, hatte er sich ein knallgelbes Shirt mit mehreren Fotos von ihr bedrucken lassen und der Botschaft: bringt mich zu Celina. Und es hat hingehauen. Die beiden haben sich gefunden. Celina teilt die Begegnung auf Insta und bezeichnet die Aktion als oberkrass. Die User sind gespalten. Für die einen ist das total süß, für die anderen schon etwas creepy.
2: Oh, knutscht is.
3: Süß. 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
1: 4 Minuten nach 5 bei uns immer die wichtigsten Verkehrsmeldungen zuerst. Immer noch Unfallbeseitigung auf der A8 Richtung Stuttgart und zwar in Höhe Burgau. Da sind die Rettungskräfte vor Ort. Dann A8 Richtung München zwischen Leipheim und Günzburg. Hier Fahrbahn verengt, weil der Fahrstreifen gereinigt wird und deswegen auch teilweise gesperrt. Und dann noch die neuesten Blitzer. Lauterbach bei Buttenwiesen in der Donauwörterstraße, Rettingen-Wertinger Straße und Landsberg-Buchloher Straße. Euch eine gute Fahrt.
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Lady aus der Oberpfalz. Leonie, don't worry. Bam, bam, bam, bam, bam. Wünsche euch einen schönen Dienstagnachmittag. Hier ist Radio Fantasy Hit Nachmittag, heute mal mit Alex. Und kennt ihr noch den Song 2 von Blur? Das ist der hier. Der geht doch mit diesem krassen Drum-Solo los. Hier so. Und ich finde, wenn man ganz genau hinhört, ich finde, Nico Santos hat sich bei seinem aktuellen Song sehr davon inspirieren lassen. Jetzt Nico Santos und Why Don't You Stay? Achtung, immer die besten neuen Hits, immer Radio Fantasy.

0: Bonsoir, mesdames et messieurs, et maintenant une chanson de France. Jetzt, meine Damen und Herren, ein französischer Song.
1: Ja, normalerweise spielen wir die neuen Hits auf Radio Fantasy, aber jeden Tag, immer um Viertel vor, der Throwback-Hit der Stunde.
0: 2009 als erstes in Belgien veröffentlicht, dann 2010 überall ein großer Hit, Stromae à la Rondance.

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19: Wir haben es 5 Uhr am Abend.
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19: Noch ist es schön in Augsburg und im Fantasyland. Aber ich habe mal geschaut, so um 19 Uhr haben wir nur noch 13 Grad, um 20 Uhr nur noch 11. Gute Nachricht, morgen Mittwoch wärmer als heute. Also als heute tagsüber bei den Maxi-Werten. Hier ist Radio Fantasy und jetzt alles, was wichtig ist an diesem Dienstag. Fast schon Feierabend und 5 mit Joa.
21: Yes, ja, hallo.
22: Die gute Nachricht fürs Fantasyland.
0: Der Tankrabatt kann kommen, sofern Bundestag und Bundesrat noch zustimmen. Die Bundesregierung zumindest hat gestern Abend den Gesetzentwurf durchgewunken. Ab Oktober soll die Energiesteuer auf Diesel und Benzin für 3 Monate gesenkt werden. Aus Berlin Fiona Reinhardt.
21: Konkret soll die Energiesteuer um rund 14 Cent pro Liter runtergehen. Wenn man dann noch die Mehrwertsteuer einrechnet, können Autofahrer damit rechnen, dass die Preise an der Zapfsäule bis zu 17 Cent pro Liter sinken, sagt die Bundesregierung. Wenn die Mineralölkonzerne die Steuersenkung denn auch vollständig weitergeben. Beim ersten Tankrabatt im Mai und Juni war das ja nicht der Fall.
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0: Die Fußball-Profiligen machen 3 Wochen Pause. Auch die Bundesliga ist in die XXL-Länderspielpause gegangen, in der 4 Partien in der Nations League anstehen. Dem FC Augsburg kommt der Break nach dem ersten verlorenen Pflichtspiel am Samstag vielleicht ganz gelegen. Er entsendet 9 Spieler mit Finn Dahmen und Hennes Behrens, 2 in die deutsche A-Nationalmannschaft. Hohe Spritpreise und mehr Ladesäulen kurbeln den Verkauf von E-Autos an. Im August wurden nach Behördenangaben rund 69.000 neue, reine Elektroautos in Deutschland zugelassen. Gut 75% mehr als im Vorjahresmonat. Der Trend, so heißt es, ist in ganz Europa zu spüren. Und der geht gerade viral. Fußballprofi Andros Townsend, Spieler beim thailändischen PT Prachuap FC. Beim Aufwärmen gerät der frühere englische Nationalspieler erst vor und dann unter ein Rasenwalzenfahrzeug. Er wird halb überrollt, seine Mitspieler sind geschockt, aber die Sache geht glimpflich aus. Der 35-Jährige wird später sogar noch eingewechselt, sein Team gewinnt mit 3:0. Die Memes zu dem verrückten Zwischenfall teilt Townsend selbst im Netz.
19: Ich habe mir das gerade angeschaut, diese Rasenwalzmaschine, das hört sich so brutal an, aber es ist eher wie so ein Caddy.
0: Genau, wie so ein Golf-Caddy mit einer Walze vorne dran. Ja, aber trotzdem, du willst da nicht überrollt werden.
19: Nee, und vor allem, er ist unter diesem Caddy und diese Rasenwalze kippt fast um. Also, durch. Okay, gute Besserung an dieser Stelle, aber er hat es ja gut überstanden.
18: Ja. 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
19: 5:03 bei unseren wichtigsten Verkehrsmeldungen. Zuerst Reifenteile auf der A96 Richtung Lindau zwischen Buchloe Ost und Jengenkaufbeuren. Dann immer noch Bergungsarbeiten auf der A8 Richtung Stuttgart in Höhe-Burgau nach einem Unfall. Die neuesten Blitzer Augsburg am Magasaki-Allee Richtung Berlin-Allee Höhe Glaspalast. Lauterbach bei Buttenwiesen, Donauwörterstraße und Rettingen, Wertinger Straße. Euch eine gute Fahrt.
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19: Alex hier, welcome, welcome, welcome. Und Joa, die ganze Zeit, jetzt sag's halt. Sag halt dieses geheime Wort. Ich weiß doch ich nicht das geheime Wort.
0: Ja, sag da, ne? Also ich darf's als Angestellter hier nicht wissen.
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19: Und Joas Kopf raucht wieder.
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0: 10 nach 5 am 22. September schon wieder. Mike, die Zeit läuft, gell? Hier ist Radio Fantasy Alex am Hitnachmittag. Ich mag Cats, deswegen spiele ich gleich für euch noch Cats und Animal. Und ich mag Tschüss-Tee und Turn the Lights Off. Und deswegen spiele ich auch gleich Tschüss-Tee und Turn the Lights Off. Nein, in Wahrheit spiele ich das, weil das die Musikredaktion eingeplant hat. Ich habe ja nichts zu sagen, ich tue immer nur so. Aber ich finde es trotzdem geil. Immer die besten neuen Hits, immer Radio Fantasy. In 30 Sekunden legen wir los.
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2: Freakman mit der freundlichen Frage.
3: Ja.
2: Augsburg, die Stadt der Brücken, mehr Brücken als in Venedig. Die Frage ist, wo steht die Eselsbrücke?
3: So, boah, Stadt Bergen.
2: Bei Stadt Bergen und Tiere, das...
3: Das passt gut zusammen.
2: Die Eselsbrücke.
4: Ah, Eselsbrücke. Ja, das hört sich nach so einem kleinen Kanälchen an, oder?
2: Ist die groß, klein?
4: Mini.
2: Damit zurück ins Radio Fantasy Sendestudio.
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Wollen wir ganz entspannt diesen Feierabend starten? Ich finde schon. Wir gönnen uns gleich noch One. Habe ich jetzt gönnen gesagt? Wir gönnen uns gleich noch One Republic Need Your Love. Und Teddy Swims davor zum Start in diesen Dienstagfeierabend. Schönen Feierabend, Fantasyland mit Mr. Know It All. 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
16: 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Wenn ich jetzt sage, es ist 6:30 am Abend, dann verdreht Joa wieder die Augen.
20: Das hat dir nicht gefallen. Weil der sagt 17.30 Uhr.
16: Ja, aber 5:30 stimmt ja auch. Und halt am Abend sage ich, falls Studenten jetzt erst aufwachen, sie denken, mein Gott, es ist noch so früh.
20: Ihr wollt wissen, wie das Wetter ist, schaut raus.
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16: Morgen wird es ähnlich schön wie heute, sogar noch ein bisschen wärmer. Aber die Nacht davor wird richtig kalt, geht runter auf so rund 2 Grad in Augsburg und im Fantasyland. Macht ihr eigentlich jetzt schon die Heizung an? Joa?
20: Nein.
16: Nein.
20: Nein, viel zu früh. Die Sonne scheint ja noch rein.
16: Oh. Ja, und dann irgendwann mal lange Unterhose, 2 Paar Socken, alles im Bett und von der Oma diese dicke Decke.
20: Ja, ja, ich weiß, so habe ich dir ja immer gut gefallen. Ja?
16: Hier ist Radio Fantasy, jetzt alles, was wichtig ist an diesem Dienstagabend mit Joa.
20: Um 17.30 Uhr. Hallo.
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20: Tankrabatt der zweite. Das Bundeskabinett hat gestern Abend beschlossen, an der Zapfsäule noch einmal für finanzielle Entlastung zu sorgen. Stimmen auch Bundestag und Bundesrat zu, belastet das den Haushalt mit etwa 2,5 Milliarden Euro. Aus Berlin, Katrin Müller.
22: SPD-Vize Zorn sagt, es habe keine andere Wahl gegeben. Entweder erneut einen Tankrabatt oder gar keine Entlastung. Er hofft, dass die Regierung so viel Druck aufbauen könne, dass die Konzerne den Rabatt diesmal komplett weitergeben. Die Regierung plant, die Energiesteuer auf Diesel und Benzin ab Oktober zu senken für 3 Monate. Um rund 14 Cent pro Liter.
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20: Der Superblitzer an der Segmüller-Kreuzung in Friedberg steht wieder. Wie die Augsburger Allgemeine berichtet, wurde eine neue graue Säule jetzt installiert. Es gab einen Lieferengpass. Wann sie auch scharf geschaltet wird, verrät die Polizei nicht. Vor fast einem Jahr hat ein LKW das Gerät abgeräumt. Aus Versehen, heißt es. Es kann sowohl Rotlicht als auch Geschwindigkeitsverstöße aufzeichnen. RTL hat eine Umfrage in Auftrag gegeben. Wollen Sie, dass Kanzler Merz zurücktritt? Die Mehrheit sagte ja. 55%. 40% wollen, dass Merz bleibt. Die meisten Rücktrittsforderungen mit 89% kommen aus dem AfD-Lager.
16: Das Problem ist, wenn er zurücktritt, was macht er denn da hinten?
20: Naja, das ganz große Problem ist ja die Alternative. Wer übernimmt den Job?
16: Das
20: die Probleme
16: stimmt.
20: Werden ja keine anderen.
16: Nope.
20: Und das geht gerade viral. In Graz liefern sich Obi und Hornbach einen unterhaltsamen Baumarkt-Battle. Zur Hornbach-Neueröffnung schickte Obi einen Hubschrauber vorbei, an dem ein riesiger Meterstab hing. Die Aufschrift, der Maßstab in Graz sind wir. Aber Hornbach war vorbereitet und empfing die Aktion mit einem riesigen Plakat am Eingang. Selbst der Mitbewerb zollt uns Respekt. Schönes Wortspiel. Die Marketingleiterin bei Obi sagt, dass Wettbewerb eben auch Spaß machen darf. Ja, die User sind dabei.
16: Ja, yippie, yippie.
20: Vielen Dank, Ohrwurm.
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16: Was gerade eben eine Schleichwerbung von mir, dieses Ja, yippie, yippie.
20: Nein, weil wir ja
16: nicht gesagt auch, haben, dass es
20: weil wir auch
16: ist.
20: Bau

0: defekter PKW im Kreisel, Rückstau auf die A8. Dann A8 Richtung Stuttgart, Lüneburger Unfall, da immer noch bitte Seitigungsarbeiten. Dann neueste Blitzer, Kempten, Eibühlweg, das ist ein Anhänger. Weidach, Sulzberger Straße, Augsburg auf dem Kreuz. Gute Fahrt!
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20: 18 Uhr.
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20: Fast überall richtig viel Sonne jetzt zum Feierabend in Augsburg und im Fantasyland. Das können wir richtig genießen, den Feierabend. Danach wird es kalt, so um 21 Uhr haben wir nur noch 8 Grad. Puh. Morgen aber wieder schön, bisschen wärmer als heute, in der Regel viel Sonne. Hier ist Radio Fantasy und jetzt alles, was wichtig ist an diesem Dienstagfeierabend mit Joa.
22: Um 18 Uhr, hallo.
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22: Die Bundesregierung drückt beim Tankrabatt aufs Gaspedal. Gestern Abend hat das Kabinett den Gesetzentwurf auf den Weg gebracht. Bundestag und Bundesrat sind jetzt am Zug. Nach Angaben des Finanzministeriums gelten die reduzierten Steuersätze von Oktober bis Dezember. Aus Berlin, Ursula Winkler.
24: Wie schon im Mai und Juni soll der Liter Sprit so rund 17 Cent günstiger werden. Beim letzten Mal wurden die Preise gesenkt. Allerdings gaben die Mineralölkonzerne die Steuersenkung nicht komplett an Autofahrer weiter. Die Regierung plant daneben eine weitere, neue Maßnahme. Spätestens zum Jahreswechsel soll befristet ein Spritpreisdeckel kommen.
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22: Der Sachschaden nach dem Großbrand am vergangenen Samstagmittag auf einem Reiterhof in Zoltingen im Landkreis Dillingen wird auf mehr als 1 Million Euro geschätzt. Betroffen sind Ställe, Maschinen und Heuvorräte. Die rund 30 Pferde konnten rechtzeitig in Sicherheit gebracht werden. Die Kripo ermittelt zur Brandursache. Die Stallbesitzer berichten von großer Hilfsbereitschaft bayernweit. Zu dem tödlichen Unfall gestern auf dem Münchner Oktoberfest ist der Hintergrund noch nicht geklärt. Ein 52-jähriger Fahrgeschäftsmitarbeiter war am Freefall-Turm verunglückt. Er hielt sich im gesperrten Bereich auf und wurde von einer Gondel getroffen. Fahrgäste waren nicht in Gefahr. Und sie geht gerade viral, die weite Reise zu seinem Social-Media-Crush. Ja. Ein Mann aus Italien reist bis nach München, um auf der Wiesnbedienung Celina kennenzulernen. Damit das klappt, hatte er sich ein knallgelbes Shirt mit mehreren Fotos von ihr bedrucken lassen und der Botschaft "Bringt mich zu Celina". Tja, hat hingehauen. Die beiden haben sich gefunden. Celina teilt die Begegnung auf Insta und bezeichnet die Aktion schon als oberkrass. Die User sind gespalten. Für die einen ist das total süß, für die anderen schon etwas creepy.
20: Was ich süß finde, er kommt aus Italien, aber sie heißt Celina. Ah, Mamma mia, das ist amore pure.
22: Das ist doch ein abgekartetes Spiel.
20: Oh, Mamma mia.
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20: Wir haben es 6:03. Bei uns über die wichtigsten Verkehrsmeldungen. Zuerst, wir schauen auf die A8 Richtung Stuttgart. Und zwar Einfahrt Odelshausen. Da ist ein Pannen-LKW. Der Beschleunigungsstreifen ist blockiert. Dann A8 Richtung Stuttgart in Höhe Burgau-Unfall. Hier wird immer noch etwas beseitigt. Vor Ort heißt es Störungsbeseitigung. Offizieller Ausdruck. Augsburg-Lichhausen, Kreuzung Kurt-Schumacher-Straße und Iraner-Straße. Da steht ein Pannen-Fahrzeug auf der Kreuzung. Das ist ein weißer Van mit Warnblinker. Die neuesten Blitzer. Oberach, Langweiler-Straße, Oberschöneck, Hauptstraße und in Kempten im Eibühlweg. Euch eine gute Fahrt.
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0: Heute am Dienstagabend mit mir Toni und wir hören wieder eine ganze Stunde lang, ich freue mich, in neue Musik rein, die frisch rausgekommen ist. Jetzt erstmal 3 Hits habe ich für euch, Duff Cameron, The Bowser und wir starten mit einem Pop-Trio aus San Diego, aus Kalifornien, Almost Monday mit French Kids. Die haben Party gemacht in Frankreich und darauf

0: Hier ist Radio Fantasy brandheiß für euren Dienstagabend. Eine ganze Stunde lang hören wir jetzt wieder gemeinsam rein in neue Musik, die frisch rausgekommen ist. Und jetzt habe ich für euch einen Musikproducer aus Los Angeles, aus Amerika. Und zwar Ben I. Valencia mit Home. Ich bin mal echt gespannt auf eure Meinung. Der ist gerade so, also wird gerade bekannter. Und seine neue Nummer, er hat gesagt, ein Mix aus elektrischer Musik und aus Pop. Macht schon Spaß beim Zuhören. Euch einen schönen Abend.
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19: Aktuell meldet Augsburg Inningen 15 Grad und klar. Fischach 16 Grad, dazu Pfaffenhausen 17 Grad. Am frühen Abend zeigen sich zwischen Donau und den Alpen Wolken. Später klart es verbreitet auf bei schwachem Wind. In der Nacht sinken die Temperaturen auf etwa 3 bis 7 Grad. Morgen ist es erneut sonnig und mild bei Höchstwerten zwischen 18 und 19 Grad. Am Donnerstag ziehen mehr Wolken auf und der Wind frischt deutlich auf. Am Freitag wird es überwiegend freundlich, in den höheren Lagen wird die Nacht frischer.
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19: Bei uns immer die wichtigsten Verkehrsmeldungen zuerst. A7 Ulm Richtung Füssenreute zwischen Nersingen und Rastplatz Finningen. 2 Kilometer Stau. Zeitverlust bis zu 13 Minuten. Vorsicht auf der A8 Stuttgart Richtung München. Zwischen Burgau und Zusmarshausen liegt ein Metallteil auf der Fahrbahn. Vorsicht auf der B17 und B300 zwischen Landsberg und Augsburg. Zwischen Göggingen, Ausfahrt Gabelsberger Straße in Augsburg und Stadt Bergen-Leitershofen befinden sich Personen auf der Fahrbahn. Wir haben nur einen Blitzer vorliegen auf der Langweider Straße in Rehling. Kommt gut ans Ziel.
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0: Hier ist Radio Fantasy brandheiß für euren Dienstagabend. Wir hören wieder gemeinsam eine ganze Stunde lang noch bis 19 Uhr in neue Musik rein, die frisch rausgekommen ist. Und ich bin ein Mega-Fan von dieser neuen Nummer, und zwar Moskena mit Worshipping the Sun. Vielleicht habt ihr den schon gehört. Und er hat gesagt, Leute, das ist einfach ein Summer-Banger. Also die letzten Sommertage, die wir jetzt noch haben, richtig genießen, währenddessen diesen Hit hören, und dann bereiten wir uns gemeinsam vor auf den Herbst. Habt einen wunderschönen Abend.
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12: Aktuell meldet Augsburg Innenstadt 15 Grad und klar, Langeneuf nach 16 Grad, Ettringen ebenfalls 16 Grad. Am Dienstagabend, dem 22. September, ist der Himmel über Augsburg, Nordschwaben und dem Allgäu freundlich und klar, zunächst heiter bei kaum Wind. Bis zum frühen Morgen sinken die Temperaturen deutlich, die Nacht ist meist klar. Morgen gibt es nach frischem Start viel Sonne und am Nachmittag 16 bis 20 Grad. Am Donnerstag zeigt es sich wechselhafter und windiger, zwischendurch aber noch sonnig. Danach hält der freundliche Wettercharakter an, bei 14 bis 18 Grad tagsüber und kühleren Nächten in alpennahen und ländlichen Lagen als in den Städten.
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14: Ich bin Moritz Einzel. US-Präsident Trump will die Militärpräsenz der Vereinigten Staaten auf Grönland deutlich ausbauen. Vor der UN-Vollversammlung in New York hat Trump erklärt, die USA würden zwei sehr große Militärstützpunkte bauen. Im Anschluss unterzeichnete er mit Vertretern Dänemarks und Grönlands ein Sicherheitsabkommen. In den vergangenen Monaten hatte Trump mehrfach mit der Annexion Grönlands gedroht. Nach den jüngsten Wahlniederlagen der CDU gibt's jetzt auch aus der Unionsfraktion Rückendeckung für Bundeskanzler Merz. Fraktionschef Frei hat vor der heutigen Sitzung gesagt:
15: Der Bundeskanzler hat unsere Unterstützung und ja, ich bin davon überzeugt, dass wir gemeinsam mit der SPD die verabredeten Reformvorhaben auch tatsächlich zügig durchsetzen können.
14: Und beim Streitthema Rentenreform sind sich Union und SPD offenbar näher gekommen. Da seien nur noch Detailfragen offen, so Frei. Es geht um eine Härtefallregelung bei der Frühverrentung für besonders langjährig Versicherte. Bayerns Ministerpräsident Söder will Familien im Freistaat bevorzugen. Im Rahmen der CSU-Fraktionsklausur in Klosterbanz sagte der Parteichef, da gehe es zum Beispiel um eine Fastlane bei Warteschlangen im öffentlichen Raum.
16: Bei einer Warteschlange haben Familien Vorrang. Kommen schneller voran. Für die Kinder ist ein Signal gesetzt für ein familienfreundliches Bayern.
14: Außerdem, so Söder, soll eine Kita-App kommen, die freie Plätze anzeigt. Vor der Entscheidung über den deutschen Olympiabewerber am Samstag geht München als leichter Favorit ins Rennen. Die Evaluierungskommission des Deutschen Olympischen Sportbundes hat der Münchner Bewerbung 87 von 100 möglichen Punkten gegeben. Die Bewerbung Köln-Rhein-Ruhr landet mit 85 Punkten knapp dahinter. Kaum noch Chancen dürfte Berlin haben mit 75 Zählern. Das Votum der DOSB-Prüfer ist für die Abstimmung allerdings nicht bindend.
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12: Bei uns immer die wichtigsten Verkehrsmeldungen zuerst. A8 München Richtung Stuttgart auf Höhe Burgau. Unfallstelle geräumt. Vorsicht auf der A8 Stuttgart Richtung München zwischen Burgau und Zusmarshausen. Dort liegt ein Metallteil auf der Fahrbahn. Und hier der neueste Blitzer auf der Staatsstraße 2006 in Missen-Wilhams. Komm gut ans Ziel.
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3: Im Moment in Augsburg hauen Städten wolkenlos bei 14 Grad. Königsbrunn 14 Grad und Trunkelsberg 15 Grad. Am Dienstagabend, dem 22. September, ist der Himmel über dem Land klar. In Augsburg, Nordschwaben und dem Allgäu ist der Wind kaum spürbar. In den kommenden Stunden bleibt der Himmel klar, nachts wird es frisch bei 3 bis 9 Grad. Morgen scheint häufig die Sonne bei milden 18 bis 20 Grad. Am Donnerstag ist es freundlich und der Wind frischt zeitweise auf. Am Freitag wird es wieder sonnig.
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3: Uns liegt ein Blitzer in der Langweider Straße in Rehling vor. Kommt gut an.
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1: Wie oft werdet ihr von Mücken gestochen? Gehört ihr zu denen, die oft gestochen werden? Dani, wie ist es bei dir?
2: Nur, meine Freundin gar nicht, aber ich die ganze Zeit.
1: So, und jetzt fragen wir uns, warum deine Freundin nicht und du schon.
2: Ja, das liegt an der Blutgruppe. Ich habe halt ein süßeres Blut, gell, sagt man da immer.
1: Also nee, es hat auch eigentlich nichts mit Blut zu tun. Also Mücken suchen aber tatsächlich ihre Opfer nicht zufällig aus. Sie reagieren unter anderem auf Kohlendioxid in der Atemluft, Körperwärme und bestimmte Duftstoffe auf der Haut. Also wieder aus dem Atem riechst oder mit dem Atem riechst, das hat schon was zu tun damit, ob du gestochen wirst oder nicht.
2: Und vielleicht liegt das an meinem Bierkonsum.
1: Die klassische Biermücke, wer kennt sie nicht? Also deswegen werden tatsächlich Menschen häufiger gestochen als andere. Für Mücken hat jeder Mensch seinen ganz eigenen Geruch. Der eine heißt Bier-Dani.
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2: Derzeit in Augsburg, Spickelherrenbach, wolkenlos bei 12 Grad, Klosterlechfeld 14 Grad und Memmingen ebenfalls 14 Grad. Zum Abend hin ist der Himmel klar, der Wind lässt nach und die Nacht ist in Augsburg, Nordschwaben und dem Allgäu klar und kühl, in den alpennahen Lagen am frischesten. Morgen scheint meist die Sonne, am Nachmittag stehen rund 19 Grad an. Am Donnerstag zeigt es sich freundlich mit Sonne, zeitweise frischt der Wind auf. Am Freitag setzt sich erneut sonniges Wetter durch, bei Höchstwerten um 18 Grad. In den Nächten ist es im höheren Allgäu kühler, im Stadtgebiet etwas milder.
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4: Ich bin Moritz Einzel. Eine Debatte um das System der Krankenversicherung hat Bundeskanzler Merz gestern ausgelöst. Er sprach nämlich bei Unterschieden zwischen privater und gesetzlicher Versicherung von einem Gerechtigkeitsproblem. Die Systemdebatte wurde heute aber direkt wieder abgeräumt, etwa von Unionsfraktionschef Frei.
5: Aber das, was gemeinhin interpretiert worden ist, dass das System aus gesetzlicher Krankenversicherung und privater Krankenversicherung in Frage stünde, das kann ich nun absolut nicht sagen. Das ist auch nicht gemeint gewesen vom Bundeskanzler und das wäre auch nicht unsere Politik in dieser Frage.
4: Frei verwies darauf, dass die Koalition unter anderem dafür sorgen will, dass Kassenpatienten schneller Facharzttermine bekommen. Weniger als 24 Stunden nach dem tödlichen Unfall auf dem Münchner Oktoberfest ist der Freefall-Turm Hangover wieder in Betrieb. Der TÜV hat nach Angaben der Betreiberfamilie bei der technischen Überprüfung des Fahrgeschäfts keine Mängel festgestellt. Gestern Abend hatte die Gondel des Turms beim Herabfahren einen 52-jährigen Sicherheitsmann getroffen und tödlich verletzt. Die USA bauen ihre Militärpräsenz auf Grönland aus. Vor der UN-Vollversammlung in New York hat Präsident Trump erklärt, die USA würden zwei sehr große Militärstützpunkte bauen. Anschließend unterzeichnete er mit Vertretern Dänemarks und Grönlands ein Sicherheitsabkommen. Trump hatte zuvor mehrmals damit gedroht, Grönland zu annektieren. Die Region Köln-Rhein-Ruhr geht mit Rostock-Warnemünde als Standort für die Segel-Events in den Endspurt der nationalen Bewerbungsphase für die Olympischen Spiele. Das hat der Deutsche Olympische Sportbund mitgeteilt. München geht mit Kiel ins Rennen. Einer Evaluierung zufolge deutet sich ein Kopf-an-Kopf-Rennen zwischen München und der NRW-Bewerbung an. Die DOSB-Prüfer sehen die beiden Konzepte klar vor der Bewerbung Berlins. Die Entscheidung fällt dann am Samstag.
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2: Der Verkehr ohne Störungen. Auf der Staatsstraße 2221 bei Wechingen ein Blitzer. Gute Fahrt.
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2: Im Moment in Augsburg, Lechhausen 10 Grad und klar. In Eurasburg 11 Grad und trüb. In Kamlach 13 Grad. Vom Allgäu bis nach Nordschwaben ist der Abend klar und windschwach. In der Nacht zeigt sich der Himmel meist klar. In den Tälern des Ostallgäus kühlt es am stärksten auf 2 bis 7 Grad ab. Morgen scheint verbreitet die Sonne bei Höchstwerten zwischen 18 und 20 Grad.
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2: Die neuesten Blitzer auf der Hauptstraße in Rhein sowie auf der NU5 bei Illertissen. Kommt gut an.
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3: Ich bin Moritz Einzel. Nach den jüngsten CDU-Wahlpleiten hat Bundeskanzler Merz eine Mitschuld eingeräumt. Nach Teilnehmerangaben sagte er bei einer Sitzung der Unionsfraktion, er habe seinen Anteil an diesen Wahlergebnissen. Zugleich verteidigte Merz den Reformkurs der Bundesregierung. Unionsfraktionschef Frei hatte dem Kanzler schon zuvor Rückendeckung versichert. Bayerns Ministerpräsident Söder will eine Überholspur für Familien. Zum Beispiel bei Warteschlangen sollen Familien mit Kindern Vorrang haben. Bei der CSU-Fraktionsklausur in Kloster Banz kündigte Söder weitere Verbesserungen an.
4: Wir wollen ein Familienportal digital und eine Kita-App machen, wo Leistungen automatisch ausgerechnet werden und bei der Kita-App automatisch der nächste freie Kita-Platz angezeigt wird, wenn mal ein Ausfall ist, jemand nicht kann oder krank ist.
3: Man wolle ein noch kinderfreundlicheres Bayern haben, so Söder. Grönland war ja in den letzten Monaten ein diplomatischer Zankapfel zwischen den USA und Dänemark. Die Arktisinsel gehört ja zu Dänemark, aber US-Präsident Trump hat gedroht, Grönland zu annektieren. Jetzt gibt's ein Abkommen, das den USA zumindest mehr Einfluss sichert. Trump sagte in New York, es würden zwei große Militärbasen gebaut.
5: We will have the complete ability to do what is necessary to defend the American continent and also Europe and other places.
3: Also übersetzt, man werde die Fähigkeit haben zu tun, was nötig ist, um den amerikanischen Kontinent, Europa und andere Orte auf der Welt zu verteidigen, so Trump. Die Fußballerinnen des FC Bayern haben zum Champions-League-Auftakt einen Sieg verpasst. Gegen Manchester City verspielten die Münchnerinnen im ersten Spiel der Ligaphase eine 2-0-Führung, am Ende 2-2 unentschieden.
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6: Bei uns immer die wichtigsten Verkehrsmeldungen zuerst. Auf der B17 Augsburg Richtung Landsberg hat sich zwischen Göggingen Süd, Haunstetten und Königsbrunn Nord ein Unfall ereignet. Die neuesten Blitzer auf der Hauptstraße in Rhein und auf der NU5 bei Illertissen. Gute Fahrt.
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2: Derzeit in Augsburg. Bärenkeller wolkenlos bei 10 Grad. Ried ebenfalls 10 Grad und Kempten am Rathaus 11 Grad. Unter klarem Himmel klingt der Dienstagabend mit kaum spürbarem Wind aus. In der Nacht sinken die Temperaturen auf etwa 3 bis 7 Grad. Alpennah ist es frischer als in den tieferen Lagen. Morgen scheint häufig die Sonne bei 18 bis 20 Grad.
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2: Bei uns immer die wichtigsten Verkehrsmeldungen zuerst. Auf der B17 Augsburg Richtung Landsberg hat sich zwischen Göggingen Süd, Haunstetten und Königsbrunn Nord ein Unfall ereignet. Die neuesten Blitzer auf der Hauptstraße in Rhein und auf der NU5 bei Illertissen. Gute Fahrt.
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2: Derzeit in Augsburg, Göggingen klar bei 9 Grad, Meitingen 9 Grad, dazu Mindelheim 10 Grad. Der späte Abend zwischen Donau und den Alpen ist klar und windschwach. In der Nacht ist der Himmel klar. Im Ostallgäu ist örtlich Nebel möglich bei rund 3 Grad. Morgen zeigt sich nach frischem Start häufig die Sonne. Am Nachmittag liegen die Höchstwerte zwischen 18 und 20 Grad. Am Donnerstag zeigt es sich wolkiger, im Oberallgäu zeitweise eher grau, dazu frischt der Wind auf. Im weiteren Wochenverlauf setzt sich wieder verbreitet Sonnenschein durch.
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4: Ich bin Joshua Heise. Die USA bauen ihre Militärpräsenz auf Grönland aus. Vor der UN-Vollversammlung in New York hat Präsident Trump erklärt, die USA würden zwei sehr große Militärstützpunkte bauen. Anschließend unterzeichnete er mit Vertretern Dänemarks und Grönlands ein Sicherheitsabkommen. Trump hatte zuvor mehrmals damit gedroht, Grönland zu annektieren. Weniger als 24 Stunden nach dem tödlichen Unfall auf dem Münchner Oktoberfest ist der Freefall-Turm Hangover wieder in Betrieb. Der TÜV hat nach Angaben der Betreiberfamilie bei der technischen Überprüfung des Fahrgeschäfts keine Mängel festgestellt. Gestern Abend hatte die Gondel des Turms beim Herabfahren einen 52-jährigen Sicherheitsmann getroffen und tödlich verletzt. Bayerns Ministerpräsident Söder will Familien im Freistaat bevorzugen. Im Rahmen der CSU-Fraktionsklausur in Klosterband sagte der Parteichef, da gehe es zum Beispiel um eine Fastlane bei Warteschlangen im öffentlichen Raum. Damit solle ein Signal für ein familienfreundliches Bayern gesetzt werden. Außerdem soll eine Kita-App kommen, die freie Plätze anzeigt. Am Samstag entscheidet sich, wer als deutscher Bewerber ins Rennen um die Olympischen Spiele 2036, 40 oder 44 geht. Jetzt gibt es zumindest schon mal eine kleine Tendenz, berichtet Moritz Einzel.
5: Die Prüfkommission des Deutschen Olympischen Sportbundes hat sich die drei Bewerbungen angeschaut und Punkte vergeben. München schneidet demnach am besten ab mit 87 von 100 Punkten. Knapp dahinter liegt aber die Bewerbung der Region Köln-Rhein-Ruhr mit 85 Zählern. Abgeschlagen dahinter das Konzept von Berlin mit knapp 75 Punkten. Das Votum der DOSB-Prüfer ist aber nicht bindend.
4: Und die Fußballerinnen des FC Bayern haben in ihrem ersten Champions-League-Spiel einen Sieg verpasst. 2:2 gegen Manchester City.
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2: Bei uns immer die wichtigsten Verkehrsmeldungen. Zuerst Vorsicht auf der A96 München Richtung Lindau. Zwischen Windach und Schöffelding steht ein defektes Fahrzeug. Der rechte Fahrstreifen ist gesperrt. Die neuesten Blitzer in Rhein auf der Hauptstraße und auf der NU5 bei Illertissen.
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1: Derzeit in Augsburg, Göggingen klar bei 9 Grad, Meitingen 9 Grad, dazu Mindelheim 10 Grad. Der späte Abend zwischen Donau und den Alpen ist klar und windschwach. In der Nacht ist der Himmel klar. Im Ostallgäu ist örtlich Nebel möglich bei rund 3 Grad. Morgen zeigt sich nach frischem Start häufig die Sonne. Am Nachmittag liegen die Höchstwerte zwischen 18 und 20 Grad. Am Donnerstag zeigt es sich wolkiger, im Oberallgäu zeitweise eher grau, dazu frischt der Wind auf. Im weiteren Wochenverlauf setzt sich wieder verbreitet Sonnenschein durch.
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1: Bei uns immer die wichtigsten Verkehrsmeldungen. Zuerst Vorsicht auf der A96 München Richtung Lindau. Zwischen Windach und Schöffelding steht ein defektes Fahrzeug. Der rechte Fahrstreifen ist gesperrt. Die neuesten Blitzer in Rhein auf der Hauptstraße und auf der NU5 bei Illertissen.
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1: Im Moment in Augsburg, Firnhaber-Rau klar bei 7 Grad, Petersdorf 7 Grad und Memmingen 10 Grad. Heute am späten Abend ist es über Augsburg, Nordschwaben und dem Allgäu klar und windarm. In der Nacht bleibt der Himmel klar bei etwa 1 bis 7 Grad. Morgen scheint häufig die Sonne, bei 18 bis 20 Grad wird es mild. Am Donnerstag wird es wechselhafter, im Oberallgäu eher grau, sonst freundlich mit Sonne. Später setzt sich wieder viel Sonne durch. In Augsburg-Stadt wird die Nacht milder, im Ostallgäu kühlt es stärker ab.
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2: Ich bin Joshua Heise. Nach dem Fund von Drohnenteilen nahe dem Bundeswehrfliegerhorst im niedersächsischen Wunstorf sind laut Sicherheitskreisen auch Spuren von Sprengstoff entdeckt worden. Inwiefern diese der Drohne zuzuordnen sind, wird noch untersucht. David Riemer berichtet.
3: Ermittler gehen davon aus, dass die Drohne dort abgestürzt und in mehrere Teile zerbrochen ist. Woher sie stammt, ist bislang unklar. Nach Informationen aus Sicherheitskreisen handelt es sich nicht um eine handelsübliche Drohne, sondern um ein Flugobjekt mit eigenen Bauteilen. Geprüft wird deshalb auch ein möglicher Zusammenhang mit dem Drohnenvorfall am Flughafen Leipzig-Halle. Dort war Anfang August eine mit Sprengstoff präparierte Drohne gefunden worden.
2: Der Streit ist offiziell beigelegt. Am Rande der UN-Vollversammlung in New York haben Dänemark, Grönland und die USA ein Sicherheitsabkommen unterzeichnet. Außerdem kündigte US-Präsident Trump an, zwei große neue Militärstützpunkte auf der Arktisinsel zu bauen. Trump hatte lange damit gedroht, Grönland zu annektieren und dies mit nationalen Sicherheitsbedenken begründet. Am Bahnhof Bruckberg im Landkreis Landshut hat ein 18-Jähriger offenbar einen Lokführer zweimal ins Gesicht geschlagen. Der 50-Jährige hatte eine Zugbegleiterin bei einer Fahrkartenkontrolle unterstützt. Der Angreifer hatte nämlich keinen gültigen Fahrschein. Der Lokführer kam verletzt ins Krankenhaus. Die Gewerkschaft EVG forderte mehr Sicherheitsmaßnahmen, vor allem mehr Zugbegleiter. München hat Kiel und Köln-Rhein-Ruhr jetzt Warnemünde. Die NRW-Region hat im Falle einer Olympia-Ausrichtung den Ortsteil im Norden von Rostock als Standort für Segel-Events auserkoren. Das hat der Deutsche Olympische Sportbund mitgeteilt. Am Samstag entscheidet der DOSB, mit welcher Stadt sich Deutschland für Olympia 2036, 40 oder 44 bewirbt. Im Rennen sind München, Berlin und Köln-Rhein-Ruhr.
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1: Hier der neueste Blitzer auf der Hauptstraße in Rhein. Komm gut ans Ziel.
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1: Im Moment in Augsburg, Firnhaber-Rau klar bei 7 Grad, Petersdorf 7 Grad und Memmingen 10 Grad. Heute am späten Abend ist es über Augsburg, Nordschwaben und dem Allgäu klar und windarm. In der Nacht bleibt der Himmel klar bei etwa 1 bis 7 Grad. Morgen scheint häufig die Sonne, bei 18 bis 20 Grad wird es mild. Am Donnerstag wird es wechselhafter, im Oberallgäu eher grau, sonst freundlich mit Sonne. Später setzt sich wieder viel Sonne durch. In Augsburg-Stadt wird die Nacht milder, im Ostallgäu kühlt es stärker ab.
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1: Hier der neueste Blitzer auf der Hauptstraße in Rhein. Komm gut ans Ziel.
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1: Ich bin Joshua Heise. Vor der nahenden Grippesaison ruft das Robert-Koch-Institut Eltern dazu auf, Kinder mit Vorerkrankungen impfen zu lassen. Dies sei bei maximal 10% der Fall, heißt es. Grund: die Grippe werde nicht als Bedrohung wahrgenommen. Die RKI-Empfehlung richtet sich an Kinder mit chronischen Erkrankungen der Atemwege oder des Herzkreislaufs, Diabetes oder Adipositas. 5% mehr Lohn. Mit dieser Forderung will die IG Metall in die kommenden Tarifverhandlungen für die Metall- und Elektroindustrie gehen. In der Branche arbeiten in Bayern über 860.000 Menschen. Janina Singer berichtet.
2: Die Branche steckt in der Krise. Fast 11.000 Jobs sind allein dieses Jahr schon abgebaut worden. Auch darüber will die IG Metall sprechen. Und sie will, dass Betriebe, denen es dennoch gut geht, eine Gewinnbeteiligung zahlen. Die Arbeitgeberseite lehnt das ab. Leicht dürften die Gespräche also nicht werden, die in gut 2 Wochen beginnen.
1: Im mecklenburgischen Leitzen ist ein DHL-Paketzentrum wegen Gefahrstoffverdachts evakuiert worden. Nach Polizeiangaben hatte sich zuvor eine Paketzustellerin mit Vergiftungssymptomen bei der Behörde gemeldet. Sie soll am Freitag mit einer Flüssigkeit in Kontakt gekommen sein, möglicherweise Quecksilber. Bereits am Wochenende war in der Region Quecksilber in einer Blumenlieferung entdeckt worden. 2 Frauen mussten behandelt werden. In Sri Lanka sind 15 Personen wegen der Osteranschläge von 2019 zu Haftstrafen zwischen 200 und 260 Jahren verurteilt worden. Das Gericht in Colombo sah sie schuldig, an den Anschlägen auf 3 Kirchen und 3 Luxushotels beteiligt gewesen zu sein. Damals wurden 279 Menschen getötet und rund 500 verletzt. 9 Mitangeklagte wurden freigesprochen.
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3: Uns liegen derzeit keine Verkehrsstörungen und keine Blitzer vor.
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1: Derzeit in Augsburg, Bergheim 8 Grad und klar, Velden 6 Grad, Trunkelsberg 9 Grad. Spät am Dienstag ist der Himmel zwischen Donau und den Alpen klar, dazu weht kaum Wind. Auch die Nacht verläuft klar, bevor der Morgen frisch beginnt. Morgen scheint häufig die Sonne bei 18 bis 20 Grad am Nachmittag. In tieferen Tallagen ist die Nacht kühler, im Stadtgebiet etwas milder. Am Donnerstag ziehen mehr Wolken durch, freundliche Abschnitte bleiben erhalten. Im weiteren Wochenverlauf zeigt sich wieder verbreitet sonniges Wetter bei 17 bis 19 Grad.
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1: Uns liegen derzeit keine Verkehrsstörungen und keine Blitzer vor.
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1: Momentan Augsburg-Verse klar bei 6 Grad, Stadtbergen ebenfalls 6 Grad und Kamlach 7 Grad. In der Nacht ist es über Augsburg, Nordschwaben und dem Allgäu klar. Im Tagesverlauf setzt sich die Sonne durch und am Nachmittag liegen die Temperaturen zwischen 18 und 20 Grad. Morgen ziehen zeitweise Wolken auf, im Allgäu ist der Himmel eher grau, am Freitag scheint wieder häufig die Sonne. Zum Wochenende hin ist es sonnig und mit Werten zwischen 22 und 24 Grad deutlich wärmer. Der Wettertrend zeigt sich weitgehend konstant.
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3: Ich bin Joshua Heise. Bundeskanzler Merz hat eine Debatte um das System der Krankenversicherung ausgelöst. Er sprach nämlich bei Unterschieden zwischen privater und gesetzlicher Versicherung von einem Gerechtigkeitsproblem. Die Systemdebatte wurde gestern aber direkt wieder abgeräumt, etwa von Unionsfraktionschef Frei.
4: Aber das, was gemeinhin interpretiert worden ist, dass das System aus gesetzlicher Krankenversicherung und privater Krankenversicherung in Frage stünde, das kann ich nun absolut nicht sagen. Das ist auch nicht gemeint gewesen vom Bundeskanzler und das wäre auch nicht unsere Politik in dieser Frage.
3: Frei verwies darauf, dass die Koalition unter anderem dafür sorgen will, dass Kassenpatienten schneller Facharzttermine bekommen. Die USA bauen ihre Militärpräsenz auf Grönland aus. Vor der UN-Vollversammlung in New York hat Präsident Trump erklärt, die USA würden 2 sehr große Militärstützpunkte bauen. Anschließend unterzeichnete er mit Vertretern Dänemarks und Grönlands ein Sicherheitsabkommen. Trump hatte zuvor mehrmals damit gedroht, Grönland zu annektieren. Der Anteil der Menschen mit Herzschwäche in Bayern ist regional sehr unterschiedlich verteilt. Laut dem Gesundheitsatlas Deutschland der Krankenkasse AOK hat Oberbayern mit 4,3% den niedrigsten und Oberfranken mit 7,3% den höchsten Anteil erkrankter Menschen im Alter von über 30 Jahren. In jüngeren Jahren kommt Herzinsuffizienz nur selten vor. Die Fußballerinnen des FC Bayern haben zum Champions-League-Auftakt einen Sieg verpasst. Gegen Manchester City spielten die Münchnerinnen im ersten Spiel der Ligaphase eine 2:0-Führung, am Ende 2:2 unentschieden.
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1: Im Moment sind keine Behinderungen und keine Blitzer gemeldet.
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1: Die aktuellen Wetterwerte. Augsburg-Hochzoll 6 Grad und klar, Neuss 6 Grad und Wegensbach 5 Grad. In der Nacht bleibt es klar bei kaum spürbarem Wind. Über Augsburg, Nordschwaben und dem Allgäu wird es zunächst kühl, zum Morgen hin klart es weiter auf. Heute gibt es viel Sonne und gelegentliche Wolken bei rund 0 bis 20 Grad. Morgen wird es freundlicher mit Sonne, in alpennahen Lagen häufiger grau und zeitweise windiger. Am Freitag wird es sonnig, zum Wochenende deutlich milder mit 1 bis 24 Grad. Im Ostallgäu bleibt es am frischesten, im Oberallgäu am mildesten.
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1: Im Moment sind keine Behinderungen und keine Blitzer gemeldet.
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